0: Neuzugang Brown traf zur Führung für die Bayern. Kurz vor der Pause erzielte Olise das 2:0 für die Münchner. Der eingewechselte Silva verkürzte schließlich für den BVB zum 1:2 Endstand. Und in der ersten Runde des DFB-Pokals hat Drittliga-Aufsteiger Sonnenhof Groß Asbach für die erste Überraschung gesorgt. Das Team bezwang Zweitligist und Vorjahresfinalist Arminia Bielefeld mit 3:0 im Elfmeterschießen. Außerdem sah der neue Leipziger Coach De Michelis beim 6:0 gegen den Viertligisten Eintracht Trier einen überlegenen RB-Sieg.
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1: Ich bin David Riemer. Bundeskanzler Merz hat das Brandgebiet im Hürtgenwald in der Eifel in Nordrhein-Westfalen besucht und allen Helferinnen und Helfern für ihren Einsatz gedankt. Es war der erste Termin für Merz nach seinem Sommerurlaub. Von der Opposition war ihm Untätigkeit vorgeworfen worden. Während des Besuchs von Außenminister Wadefuhl in Kiew hat Russland einen Vorort der ukrainischen Hauptstadt mit Raketen angegriffen und dabei mindestens 2 Menschen getötet. Auch in Kiew wurde Luftalarm ausgelöst. Wadefuhl betonte, dass er schon nächste Woche weiter versuchen werde, Bündnispartner zur Abgabe von Patriot-Abwehrraketen zu bewegen. Die Dringlichkeit, die Ukraine mit weiteren Luftverteidigungssystemen zu unterstützen, werde hier noch einmal deutlich, sagte er.
2: Der Ukraine fehlt Munition für ihre Luftabwehr, um ballistische Raketen abzufangen. Präsident Zelensky bittet seine internationalen Unterstützer deshalb seit Wochen um weitere Patriot-Raketen. Deutschland hat der Ukraine schon 5 dieser Systeme zur Verfügung gestellt und die Bundeswehr sagt, nicht noch mehr entbehren zu können. Wadefuhl regt jetzt aber an, dass Verteidigungsminister Pistorius die Bestände noch einmal prüft. Aus Berlin Jan-Henner Reitze.
1: Zum Fußball. Eine Woche vor dem Start der Bundesliga hat der FC Bayern den ersten Titel der neuen Saison gewonnen. Die Münchner besiegten auswärts Borussia Dortmund im Franz-Beckenbauer Supercup mit 2:1. Bayern-Spieler Joshua Kimmich war trotz des Sieges mit der Leistung seiner Mannschaft nicht zufrieden. Bei Sky sagte er:
3: Ich fand, wir waren nicht so aktiv mit Ball, haben es dann nicht immer so geschafft, uns zu unterstützen, haben dann auch ein bisschen zu viel zugelassen, vor allem nach Flanken. Ja, da müssen wir uns deutlich verbessern. Auch, dass wir dann in der zweiten Halbzeit es nicht geschafft haben, das Spiel zu kontrollieren, zu beruhigen. Weil ich glaube, da wäre schon einiges möglich gewesen. Trotzdem, wie gesagt, sind wir mit dem Ergebnis zufrieden, aber mit der Art und Weise nicht unbedingt.
1: Neuzugang Nathaniel Brown traf zur Führung für die Bayern. Kurz vor der Pause erzielte Michael Olise das 2:0. Der eingewechselte Fabio Silva verkürzte schließlich für den BVB zum 1:2 Endstand. Und in der ersten Runde des DFB-Pokals hat Drittliga-Aufsteiger SG Sonnenhof Groß-Asbach für die erste Überraschung gesorgt. Das Team bezwang Zweitligist und Vorjahresfinalist Arminia Bielefeld mit 3:0 im Elfmeterschießen. Und der neue Leipziger Coach De Michelis sah beim 6:0 gegen den Viertligisten Eintracht Trier einen überlegenen RB-Sieg. Eine Runde weiter sind außerdem Leverkusen, Augsburg, Hoffenheim, Bremen, Elversberg, Nürnberg, Hertha BSC, Hannover und Kiel.
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1: Ich bin David Riemer. Bundeskanzler Merz will das Kabinett bei seiner Klausur in der kommenden Woche auf eine schnelle Umsetzung von Reformen einschwören. Es geht unter anderem um Rente, Steuern, Entbürokratisierung und Digitalisierung. Die Beschlüsse müssten so schnell wie möglich umgesetzt werden, sagte er der Bild am Sonntag. Ziel sei eine schnelle und umfassende Entlastung für die Wirtschaft, gerade fürs Handwerk und den Mittelstand. Italien will trotz neuer EU-Regeln bis auf Weiteres keine Migranten aus Deutschland zurücknehmen. Das sagte Vizeregierungschef Salvini. Er begründet das damit, dass deutsche Hilfsorganisationen mit Schiffen Flüchtlinge im Mittelmeer aufnehmen und nach Italien bringen. Zwischen Rom und Berlin gibt es deshalb Streit über den Umgang mit sogenannten Sekundärmigranten. Die Zahl der Todesopfer durch einen russischen Drohnenangriff auf ein Einkaufszentrum im Südwesten der Ukraine ist auf mindestens 16 gestiegen. Noch immer werden Menschen vermisst. Es gab erneut russische Angriffe mit ballistischen Raketen.
2: Im Kiewer Vorort Borispol gab es Tote bei einem Angriff mit russischen ballistischen Raketen zu der Zeit, als Außenminister Wadefuhl im Zentrum der Hauptstadt unterwegs war. Der Minister setzte seinen Besuch bei Luftalarm fort. Auch in Saporischschja starben Ukrainer bei einem russischen Angriff. Bei Gegenschlägen Kiews gab es auch hier in Russland Tote und Verletzte. Zwei Kinder starben im Süden Russlands. Aus Moskau, Ulf Mauder.
1: Zum Fußball. Der FC Bayern hat wie im Vorjahr den Supercup gewonnen. Der deutsche Meister und Pokalsieger gewann eine Woche vor dem Bundesligastart das erste Pflichtspiel der Saison bei Vizemeister Borussia Dortmund mit 2:1.
3: Den Grundstein für den Supercup-Sieg legten die Bayern im ersten Durchgang. Neuzugang Brown traf zur Führung in der 28. Minute und kurz vor der Pause Olise mit toller Einzelleistung zum 2:0. In der zweiten Hälfte der BVB griffiger und Fabio Silva verkürzte in der 75. Minute. Aber die Bayern behielten die Oberhand. 2:1 am Ende gegen 10 Dortmunder. Ben Sebaini sah glatt rot nach grobem Foulspiel. Der FC Bayern gewinnt den Supercup zum insgesamt 12. Mal. Moritz Einzel, Sportredaktion.
1: Und in der ersten Runde des DFB-Pokals hat Drittliga-Aufsteiger Sonnenhof Groß Asbach für die erste Überraschung gesorgt. Das Team bezwang Zweitligist Arminia Bielefeld mit 3:0 im Elfmeterschießen.
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1: Ich bin David Riemer. Sollte die Bundesregierung das Strafmaß bei Angriffen auf Zugbegleiter nicht bald verschärfen, droht die Bahngewerkschaft EVG mit bundesweiten Streiks im Regionalverkehr ab Januar. Ein entsprechendes Gesetz müsse noch in diesem Jahr in den Bundestag, sonst werde der Betrieb lahmgelegt, sagte Gewerkschaftschef Burkhard Deppelt am Sonntag. Hintergrund ist der Tod eines Zugbegleiters, der im Februar von einem Fahrgast bei der Ticketkontrolle tödlich verletzt wurde. Tagelang kämpften Feuerwehrleute und viele Helfer im Hürtgenwald in der Eifel in Nordrhein-Westfalen gegen die Flammen. Nach seinem Sommerurlaub ist Bundeskanzler Merz in das Waldbrandgebiet gefahren, um sich bei den Helferinnen und Helfern zu bedanken. Vor Ort gab es allerdings zahlreiche Pfiffe und Buhrufe gegen den Besuch des Kanzlers. Er sagte dazu:
2: Ich lasse mich von denen, die rumschreien, nicht beeindrucken. Ich spreche mit denen, die nicht schreien, sondern ich spreche mit denen, die arbeiten. Ich spreche mit denen, die helfen.
1: Bundeskanzler Merz. Mit einem Besuch in Kiew will Bundesaußenminister Wadephul demonstrieren, dass Deutschland weiter an der Seite der Ukraine steht. Während seines Aufenthalts bekam Wadephul mit, was im Moment das größte Problem der Ukraine ist. Wegen eines russischen Angriffs mit ballistischen Raketen gab es Luftalarm.
3: Der Ukraine fehlt Munition für ihre Luftabwehr, um ballistische Raketen abzufangen. Präsident Zelensky bittet seine internationalen Unterstützer deshalb seit Wochen um weitere Patriot-Raketen. Deutschland hat der Ukraine schon 5 dieser Systeme zur Verfügung gestellt und die Bundeswehr sagt, nicht noch mehr entbehren zu können. Wadephul regt jetzt aber an, dass Verteidigungsminister Pistorius die Bestände noch einmal prüft. Außerdem will Wadephul bei anderen möglichen Lieferanten nachfragen, wie Griechenland, Italien oder Japan. Aus Berlin, Jan-Henner Reitze.
1: Zum Fußball. Der DFB-Pokal hat seine erste Überraschung. In der ersten Runde hat Drittliga-Aufsteiger Sonnenhof Groß-Asbach, Zweitligist Arminia Bielefeld, mit 3:0 im Elfmeterschießen aus dem Wettbewerb geworfen. RB Leipzig ist durch ein 6:0 beim Viertligisten Eintracht Trier souverän in die nächste Runde eingezogen. Und eine Woche vor dem Bundesliga-Start hat der FC Bayern den ersten Titel in der neuen Saison geholt. Die Münchner sind durch einen 2:1-Sieg bei Borussia Dortmund Supercup-Gewinner.
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1: Ich bin Tine Klimach. Sollte die Bundesregierung das Strafmaß bei Angriffen auf Zugbegleiter nicht bald verschärfen, droht die Bahngewerkschaft EVG mit bundesweiten Streiks im Regionalverkehr ab Januar. Ein entsprechendes Gesetz müsse noch in diesem Jahr in den Bundestag, sagte Gewerkschaftschef Martin Burkhardt der Bild am Sonntag.
2: Anfang Februar war ein Schaffner in einem Regionalexpress von einem Fahrgast bei einer Ticketkontrolle angegriffen und tödlich verletzt worden. Seitdem fordert die EVG mehr Sicherheit für Zugbegleiter und erhöht jetzt den Druck. Bundesverkehrsminister Bilger hat kürzlich Gespräche in der Bundesregierung angekündigt, um auch bei Angriffen auf Zugbegleiter höhere Strafen zu erreichen, wie schon für Rettungskräfte. Deutliche Worte dazu vom Vorsitzenden des Gesamtbetriebsrats bei DB Regio Damde in der Bild. Es reicht, statistisch gesehen werden jeden Tag 8 Kollegen im Dienst angegriffen. Keiner weiß vor seiner Schicht, ob er wieder gesund nach Hause kommt. Aus Berlin, David Riemer.
1: Bundeskanzler Friedrich Merz will das schwarz-rote Kabinett bei seiner Klausur in der kommenden Woche auf eine schnelle Umsetzung von Reformen einschwören. Es geht unter anderem um Rente, Steuern, Entbürokratisierung und Digitalisierung. Die Beschlüsse müssten so schnell wie möglich umgesetzt werden, sagte er der Bild am Sonntag. Das Kabinett kommt am Dienstag und am Mittwoch in Schloss Neu-Hardenberg in Brandenburg zusammen. Italien will trotz neuer EU-Regeln bis auf Weiteres keine Migranten aus Deutschland zurücknehmen. Das sagte Vize-Regierungschef Matteo Salvini. Er begründet das damit, dass deutsche Hilfsorganisationen mit Schiffen Flüchtlinge im Mittelmeer aufnehmen und nach Italien bringen. Zwischen Rom und Berlin gibt es deshalb Streit über den Umgang mit den Menschen. Der FC Bayern München hat wie im Vorjahr den Franz-Beckenbauer Supercup gewonnen. Der deutsche Meister gewann eine Woche vor dem Bundesligastart das erste Pflichtspiel der Saison auswärts gegen Vizemeister Borussia Dortmund mit 2:1.
3: Den Grundstein für den Supercup-Sieg legten die Bayern im ersten Durchgang. Neuzugang Brown traf zur Führung in der 28. Minute und kurz vor der Pause Olise mit toller Einzelleistung zum 2:0. In der zweiten Hälfte der BVB griffiger und Fabio Silva verkürzte in der 75. Minute. Aber die Bayern behielten die Oberhand. 2:1 am Ende gegen 10 Dortmunder. Ben Sebaini sah glatt rot nach grobem Foulspiel. Moritz Einzel, Sportredaktion.
1: Der FC Bayern hat den Supercup insgesamt zum 12. Mal gewonnen.
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1: Ich bin Tine Klimach. Rente, Steuern, Entbürokratisierung. Bundeskanzler Merz will eine zügige Umsetzung der von der schwarz-roten Koalition beschlossenen Reformen. Die Beschlüsse müssten so schnell wie möglich umgesetzt werden, sagte er der Bild am Sonntag.
2: Es gehe um eine schnelle und umfassende Entlastung für die Wirtschaft, vor allem fürs Handwerk und den Mittelstand. Das Kabinett kommt am Dienstag und Mittwoch in Schloss Neuhardenberg in Brandenburg zusammen. Wichtige Themen sind dabei auch die Ankurbelung der Wirtschaft sowie ein stärkerer Schutz vor Hitze und weiteren Folgen des Klimawandels. Trotz teils massiver Kritik aus Wirtschaft, Opposition, aber auch aus den eigenen Reihen, will die Bundesregierung an ihrem bisherigen Kurs festhalten, so der Kanzler weiter. Aus Berlin, David Riemer.
1: Die Bahngewerkschaft EVG droht mit bundesweiten Streiks im Regionalverkehr ab Januar. Hintergrund sind die Angriffe auf Zugbegleiter. Die Gewerkschaft will erreichen, dass die Strafen dafür verschärft werden. Ein entsprechendes Gesetz müsse noch in diesem Jahr in den Bundestag, sonst werde der Betrieb lahmgelegt. Das sagte Gewerkschaftschef Martin Burkhardt der Bild am Sonntag. Hintergrund ist der Tod eines Zugbegleiters, der Anfang Februar von einem Fahrgast in einem Regionalexpress tödlich verletzt wurde. Laut Gesamtbetriebsrat werden täglich 8 Mitarbeiter im Dienst angegriffen. Neben Russland und China interessiert sich nun auch Südkorea für die alternative Schifffahrtsroute durch die Arktis nach Europa. Ein Containerschiff legte am Abend für eine kommerzielle Testfahrt über die sogenannte Nord-Ost-Passage ab, wie die dortigen Behörden mitteilten. Der arktische Seeweg zwischen Europa und Asien ist deutlich kürzer als die Routen durch den Indischen Ozean. Er ist aber einen großen Teil des Jahres durch Eis versperrt. Umweltschützer warnen vor den Folgen des zunehmenden Schiffsverkehrs in der Arktis, insbesondere vor der Störung der empfindlichen Ökosysteme. Zum Sport. Der FC Bayern München hat wie im Vorjahr den Franz-Beckenbauer Supercup gewonnen. Der deutsche Meister gewann eine Woche vor dem Bundesliga-Start das erste Pflichtspiel der Saison auswärts gegen Vizemeister Borussia Dortmund mit 2:1. BVB-Trainer Niko Kovac bei Sat.1.
3: So letzten Endes, denke ich, kommen wir ganz ordentlich ins Spiel, aber dann haben wir mit einigen Fehlern die Bayern natürlich sehr stark werden lassen und wir mussten dann sehr viel verteidigen.
1: Die beiden Treffer für die Münchner erzielten Neuzugang Nathaniel Brown und Michael Olise. Dortmunds Anschlusstreffer schoss Fabio Silva.
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0: Guten Morgen, 8 Uhr.
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2: Ich bin Tine Klimach. Sollte die Bundesregierung das Strafmaß bei Angriffen auf Zugbegleiter nicht verschärfen, droht die Bahngewerkschaft EVG mit bundesweiten Streiks im Regionalverkehr ab Januar. Ein entsprechendes Gesetz müsse noch in diesem Jahr in den Bundestag, sonst werde der Betrieb lahmgelegt, das sagte Gewerkschaftschef Martin Burkhardt der Bild am Sonntag. Hintergrund ist der Tod eines Zugbegleiters, der Anfang Februar von einem Fahrgast in einem Regionalexpress tödlich verletzt wurde. Eine Mehrheit der Menschen in Deutschland geht davon aus, dass Friedrich Merz nicht bis zum Ende der laufenden Legislaturperiode Bundeskanzler bleibt. In einer YouGov-Umfrage für die Deutsche Presseagentur rechnen 18% sogar damit, dass Merz noch in diesem Jahr abgelöst wird.
3: Unterm Strich sind es 54% der Befragten, die erwarten, dass die Amtszeit von Merz vorzeitig zu Ende geht. Eine noch größere Mehrheit meint, dass der Kanzler durch die personellen Veränderungen rund um den Rücktritt von Jens Spahn als Unionsfraktionschef Autorität verloren hat. Und NRW-Ministerpräsident Hendrik Wüst halten mit 25% mehr Befragte für den geeigneteren Kanzler als Friedrich Merz mit 9%. Und auf Merz kommt zuerst mit der Landtagswahl in Sachsen-Anhalt schon der nächste Gegenwind zu. Aus Berlin, Jan-Henner Reitze.
2: Bundesgesundheitsminister Carsten Lindemann will die geplanten Einsparungen bei den Rentenansprüchen für pflegende Angehörige möglichst nicht umsetzen. Er wolle bei pflegenden Angehörigen bei der Rente nicht sparen, sagte er der Bild am Sonntag. Lindemann will erreichen, dass die Rentenpunkte erhalten bleiben. Bei einer Umsetzung der Kürzungen müsse in der Koalition über eine Gegenfinanzierung gesprochen werden. Das werde nicht einfach, aber man werde Wege finden, um es gegenzufinanzieren, so Lindemann weiter. Zum Sport. Eine Woche vor dem Bundesliga-Start hat Bayern München den ersten Titel der neuen Saison gewonnen. Die Bayern besiegten Vizemeister Borussia Dortmund im Supercup mit 2:1.
4: Den Grundstein für den Supercup-Sieg legten die Bayern im ersten Durchgang. Neuzugang Brown traf zur Führung in der 28. Minute und kurz vor der Pause Olise mit toller Einzelleistung zum 2:0. In der zweiten Hälfte der BVB griffiger und Fabio Silva verkürzte in der 75. Minute. Aber die Bayern behielten die Oberhand. 2:1 am Ende gegen 10 Dortmund. Benzebaini sah glatt rot nach grobem Foulspiel. Moritz Einzel, Sportredaktion.
2: Der FC Bayern hat damit den Supercup insgesamt zum 12. Mal gewonnen.
1: Das Wetter für die ganze Region Hannover.
0: Ja, heute Morgen und am Vormittag wird es eigentlich relativ freundlich bleiben. Die Sonne wird sich immer mal wieder durchsetzen können in Gehrden, in der Nordstadt und in Burgdorf. Das Ganze aktuell bei Temperaturen um 13 Grad. Am Nachmittag sind vereinzelt mal wieder kurze Schauer möglich, dann bei 18 Grad. Morgen beruhigt sich das Wetter, es wird trocken bleiben bei 21 Grad. Dienstag sehr viel Sonne mit bis zu 25 Grad, aber dann kommt der Regen auch schon wieder.
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0: Aktuell keine Störungsmeldung, gute Fahrt.
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0: Kommt gut in den Sonntagvormittag, gleich mit einem der Sommerhits 2026, wie ich finde. Davor die Goo Goo Dolls. Ich bin Stefan Westphal. Schönen guten Morgen.

0: 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Wettermäßig nähern wir uns in der Region ja so langsam dem Frühherbst, haben wir den Eindruck. Gestern schon eher ungemütlich, muss man sagen. Heute auch, naja, nicht so viel Regen, aber trotzdem nicht wirklich warm. 30 Grad, sehr weit weg inzwischen. Insgesamt sehr viel mehr Wind, mehr Regen in den nächsten Tagen. Und wenn man sich das so vor Augen führt, wie fühlt sich das Ganze dann an? Vermisst ihr den Hochsommer schon oder wird es Zeit für Herbst? Wir haben uns auf dem E-Damm dazu mal umgehört.
1: Ich freue mich auf den Herbst, weil es dann wieder schön regnet und es der Natur besser geht.
2: Ich hätte gerne noch ein bisschen Sommer, lange Sommerabende und ein paar leckere Drinks am Maschsee.
3: Ich freue mich eigentlich auf den Herbst, ja. Der Sommer, ja, war heiß genug, hat gereicht. Es hat wirklich gereicht.
4: Ich bin eher ein Winterkind. Also eher Herbst und wo es kühler wird dann. Sommer ist nicht meins.
5: Ja, es ist jetzt angenehm und ja, ich würde es auch gerne so beibehalten. Genau, Sommer haben wir jetzt genug gehabt.
6: Ganz sicher der Sommer. Es ist einfach schön warm und wir haben einfach zu oft hier die Kälte in Deutschland, vor allem in Hannover. Es wird nicht so oft warm. Deswegen ganz sicher der Sommer.

0: Moin, 8.27 Uhr. Gleich gibt's noch ein Radio Hannover Classic Hit, der gerade auf TikTok wieder durch die Decke geht. Eine komplett neue Generation tanzt zu einem Track von 1976. Ja, ein Beweis dafür, dass ein guter Groove keine Verfallszeit hat, sozusagen. Young Hearts Run Free von Candy Station kommt gleich.
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0: Das Wetter für die ganze Region Hannover.
1: Wir messen aktuell 13 Grad in Stöcken, Anderten und Uetze. 18 werden es noch am frühen Nachmittag. Dazu bleibt es erst einmal trocken und es wird auch ein paar Wolkenlücken geben heute Vormittag. Am Nachmittag werden aber auch kurze Schauer durchziehen. Morgen mehr Sonne, 5 Stunden insgesamt. Bis zu 20 Grad sind drin. Dazu bleibt es meist trocken.
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1: Vorsicht auf der B65, die Nendorfer Landstraße Hannover nach Bad Nenndorf zwischen Empelde Gewerbegebiet und Empelde. Hier liegt ein größeres totes Tier auf der Fahrbahn. Und auf der A7 Hannover nach Hamburg zwischen Altwarnbüchen und Großburg-Wedel gab es einen Unfall. Die Polizei ist vor Ort inzwischen. Die rechte Spur ist allerdings gesperrt.

0: 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Gestern Nachmittag die erste Runde des DFB-Pokals und diese Saison gab es keine Zweifel für Hannover 96 am Weiterkommen. Beim Fünftligisten SV Hemelingen gewann 96 mit 9:1. Der Sieg an sich war ja erwartet worden, das ist klar. Aber diese Höhe, die ist dann doch schon ein Ausrufezeichen gewesen. Einer der Gründe, das Team ging mit sehr viel Power und Motivation ins Spiel. Für Trainer Christian Titz ein wesentlicher Siegfaktor, der natürlich für gute Gefühle sorgte hinterher.
1: Siege sorgen grundsätzlich für ein gutes Gefühl. Und ich glaube, was hier heute auch, und das darf man im DFB-Pokal wirklich so sagen, das ist nicht selbstverständlich, weil du kannst in ein Spiel reinkommen, wo es sich lange hinzieht. Und dann werden Spiele schwierig, eng und zäh, weil dann auch ein Stück mit der Kopf mitspielt. Wir sind es von Beginn an total konsequent und klar angegangen, haben das Spiel wirklich innerhalb der ersten 25 Minuten für uns entschieden.
0: Mit diesem Selbstbewusstsein, was daraus entstanden ist, sind auch sehr viele Spieler dann voll ins Rennen gekommen. Und das war ebenfalls sehr, sehr wichtig für Titz gestern.
1: Als die erste Halbzeit 35 Minuten alt war, habe ich gedacht, heute haben die richtigen Spieler die Tore erzielt. Das kann ich ja schon sagen, dass sich Lars belohnt hat für seinen hohen Aufwand. Das aber auch Marcel weiß ich, wenn du als neuer Spieler hinkommst, das erste Tor ist immer etwas, was dir hilft. Und auch Piche es geschafft hat, für sich das Tor zu erzielen. Das war gut und wichtig. Und dann haben wir auch, wie wir später gewechselt haben, auch mit Taishan, zwar ist ein ganz junger Spieler, sein erstes Pflichtspieltor im Profifußball. Bei Yunus war es leider ein bisschen, der hat es nicht ganz geschafft, sich abschließend zu belohnen, aber bei ihm auch heute mit 18 Jahren seinen ersten Pflichtspieleinsatz für eine Mannschaft bestritten. Deswegen ist das immer gut und wichtig. Das hilft den Jungs, es gibt ihnen Selbstvertrauen.
0: Ja, mit diesem Selbstvertrauen geht's für 96 dann nächsten Sonntag wieder zurück in den Liga-Alltag, dann bei Darmstadt 98.

0: Gleich kommt ein neuer Sommersong von einem Briten, der in Berlin lebt. Christel Sarandi, Small Town Boy mit großer Stimme, so beschreibt der Mann sich selbst. Das passt doch ziemlich gut, ja? Good Old Days von Christel Sarandi ist neu bei Radio Hannover und kommt gleich.
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0: Schönen Sonntagvormittag, 9 Uhr.
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2: Ich bin Tine Klimach. Rente, Steuern, Entbürokratisierung. Bundeskanzler Merz will eine zügige Umsetzung der von der schwarz-roten Koalition beschlossenen Reformen. Die Beschlüsse müssten so schnell wie möglich umgesetzt werden, sagte er der Bild am Sonntag.
3: Es gehe um eine schnelle und umfassende Entlastung für die Wirtschaft, vor allem fürs Handwerk und den Mittelstand. Das Kabinett kommt am Dienstag und Mittwoch in Schloss Neuhardenberg in Brandenburg zusammen. Wichtige Themen sind dabei auch die Ankurbelung der Wirtschaft sowie ein stärkerer Schutz vor Hitze und weiteren Folgen des Klimawandels. Trotz teils massiver Kritik aus Wirtschaft, Opposition, aber auch aus den eigenen Reihen, will die Bundesregierung an ihrem bisherigen Kurs festhalten, so der Kanzler weiter. Aus Berlin, David Riemer.
2: Die Bahngewerkschaft EVG droht mit bundesweiten Streiks im Regionalverkehr ab Januar. Hintergrund sind die Angriffe auf Zugbegleiter. Die Gewerkschaft will erreichen, dass die Strafen dafür verschärft werden. Ein entsprechendes Gesetz müsse noch in diesem Jahr in den Bundestag, sonst werde der Betrieb lahmgelegt. Das sagte Gewerkschaftschef Martin Burkhardt der Bild am Sonntag. Hintergrund ist der Tod eines Zugbegleiters, der Anfang Februar von einem Fahrgast in einem Regionalexpress tödlich verletzt wurde. Laut Gesamtbetriebsrat werden täglich 8 Mitarbeiter im Dienst angegriffen. Italien will trotz neuer EU-Regeln bis auf Weiteres keine Migranten aus Deutschland zurücknehmen. Das sagte Vize-Regierungschef Matteo Salvini. Er begründet das damit, dass deutsche Hilfsorganisationen mit Schiffen Flüchtlinge im Mittelmeer aufnehmen und nach Italien bringen. Zwischen Rom und Berlin gibt es deshalb Streit über den Umgang mit den Menschen. Zum Sport. Der FC Bayern München hat wie im Vorjahr den Franz-Beckenbauer Supercup gewonnen. Der deutsche Meister gewann eine Woche vor dem Bundesliga-Start das erste Pflichtspiel der Saison auswärts gegen Vizemeister Borussia Dortmund mit 2:1. Bayern-Spieler Joshua Kimmich gibt sich kritisch nach dem Spiel bei Sat.1.
4: Ja, ich fand, wir waren nicht so aktiv mit Ball, haben es da nicht immer so geschafft, uns zu unterstützen, haben dann noch ein bisschen zu viel zugelassen, vor allem nach Flanken. Ja, da müssen wir uns deutlich verbessern. Auch, dass wir dann in der zweiten Halbzeit es nicht geschafft haben, das Spiel zu kontrollieren, zu beruhigen. Ich glaube, da wäre schon einiges möglich gewesen. Der BVB hat schon auch einfache Ballverluste gehabt.
2: Die beiden Treffer für die Münchner erzielten Neuzugang Nathaniel Brown und Michael Olise. Dortmunds Anschlusstreffer schoss Fabio Silva.
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0: Wechselhaft geht's heute in Bemerode, Kronsberg und Wenningsen zu. Dazu messen wir aktuell 13 Grad. Tagsüber geht's noch auf 20 Grad rauf. Nee, 18. Entschuldigung, Zeile verrutscht. Sonne und Wolken wechseln sich ab. Einzeln kann's etwas nieseln. Größere Schauer sind aber nicht zu erwarten. Morgen dann deutlich freundlicher als heute. Die Sonne zeigt sich häufiger mit bis zu 20 Grad. Dazu bleibt es trocken. Am Dienstag setzt sich der freundliche Trend fort. Meist freundlich, nochmal ein Stück wärmer. Bis zu 24 Grad sind möglich.
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0: Behinderung gibt's auf der A7 Hannover nach Hamburg zwischen Altwarnbüchen und Großburg-Wedel. Nach einem Unfall ist hier die rechte Spur gesperrt.
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0: Der Sommer ist so gut wie rum. Das merken wir auch daran, dass die Saison wieder losgeht in ganz, ganz vielen Sportarten. Auch im Handball mit den Recken, wie die sich zum Saisonauftakt geschlagen haben. Gleich bei uns im Lokalsport. Ich bin Stefan Westphal. Schönen guten Morgen.

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3: Es war am Ende ein standesgemäßer Sieg zum Auftakt der neuen Saison für unsere Handballer. Der TSV Hannover Burgdorf. Unsere Recken mussten ja im DHB-Pokal ran. Das Ganze beim Zweitligisten in Ferndorf. 36-29 gewann die Mannschaft von Juan Carlos Pastor am Ende und hatte dabei nur in der ersten Halbzeit einige Schwierigkeiten. Im zweiten Durchgang stellte man die Weichen dann schnell auf Sieg. In der nächsten Woche geht's für die Recken nun in der Bundesliga los. Ebenfalls im Pokal im Einsatz war unser Drittligist, der TuS Finnhorst. Der spielte gegen den Zweitligisten aus Potsdam mit einem ganz, ganz bitteren Ende. Denn kurz vor Schluss, da führte Finnhorst mit 30-27, um am Ende mit 32-33 den Kürzeren zu ziehen. Dann sind wir beim Fußball und zwar im NFV-Pokal. Da war der HSC Hannover seines Zeichens ja Regionalligist im Einsatz. Beim Drittligisten SV Meppen lieferte der HSC über die gesamte Spieldauer ein Riesenmatch ab, kämpfte um jeden Zentimeter, musste am Ende aber trotzdem mit 0-1 die Segel streichen. Mitnehmen kann man aus der Partie allerdings eine ganze Menge. Und dann haben wir noch Eishockey. Ja, auch im Sommer ist das ein Thema, und zwar weil es wieder losgeht bei unseren Oberligisten, den Hannover Indians und den Scorpions. Die Indians machen heute den Anfang. Ab 13 Uhr gibt es die große Saisoneröffnung mit einem öffentlichen Training vorweg und ab 15 Uhr dann buntes Programm am Pferdeturm, unter anderem natürlich auch mit der Mannschaftspräsentation.
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0: gleich gibt es ein Radio Hannover Classic Head. Da muss ich ehrlich sagen, wo hast du dich versteckt seit 1983? Mensch, total untergegangen, das Ding irgendwie. Hatte ich auch total vergessen, aber es ist schön, das mal wieder zu hören. Das ist nämlich ein richtig guter Song von Culture Club, Church of the Poison Mind, gleich.
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1: Wunderbares, ruhiges Wetter, zumindest heute Vormittag, über in Mitte, im Zooviertel und in Laatzen. Das Ganze aktuell bei Temperaturen um 14 Grad, 18 Grad werden es noch. Allerdings werden noch immer mal wieder so im Zooviertel und in

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Chinesische Roboter sind gerade mal wieder im Zentrum der Aufmerksamkeit. Es laufen nämlich gerade die Weltmeisterschaften der humanoiden Roboter in Peking. Die Blechbüchsen treten da zum Beispiel in typischen Leichtathletikdisziplinen gegeneinander an und solche Sachen. Ja, und am Abend gab es dann den 100-Meter-Sprint. Zum allerersten Mal konnte ein Roboter dabei schneller laufen als Usain Bolt. Also sozusagen der Weltrekord wurde unterboten. Der Roboter Blitz, so heißt er tatsächlich, Blitz schaffte die 100 Meter in 9,32 Sekunden. Das sind rund 0,2 Sekunden schneller als Usain Bolt bisher. Danach musste der Roboter allerdings verschrottet werden. Denn bremsen kann er nicht, rannte volle Kanne in eine Sicherheitsmatte rein. Aber bei dem Tempo ist auch mit Sicherheitsmatte da gar nichts mehr zu machen. Wie gut, dass menschliche Spitzensportler mehrfach verwendbar sind, glaube ich.

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0: Neue Musik gibt's gleich von Take That bei Radio Hannover. Sie nehmen immer noch auf und ihre neueste Single heißt The Sweet July. Kommt gleich.
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1: Ich bin Tine Klimach. Bundeskanzler Friedrich Merz will das schwarz-rote Kabinett bei seiner Klausur in der kommenden Woche auf eine schnelle Umsetzung von Reformen einschwören. Es geht unter anderem um Rente, Steuern, Entbürokratisierung und Digitalisierung. Die Beschlüsse müssten so schnell wie möglich umgesetzt werden, sagte er der Bild am Sonntag. Das Kabinett kommt am Dienstag und am Mittwoch in Schloss Neu-Hardenberg in Brandenburg zusammen. Die Pflegeversicherung ist in Finanznöten, deshalb ist eine Reform mit deutlichen Einschnitten geplant. Doch ein Punkt könnte revidiert werden. Bundesgesundheitsminister Carsten Lindemann will die bisher geplanten Einsparungen bei Rentenansprüchen für pflegende Angehörige möglichst nicht umsetzen. Das sagte er der Bild-Zeitung.
2: Menschen, die ihre Angehörigen pflegen, bekommen unter bestimmten Voraussetzungen Rentenbeiträge gezahlt, bis zu 740 Euro im Monat. Lindemanns Amtsvorgängerin Nina Waken hatte einen Entwurf zur Pflegereform vorgelegt, der diese Ansprüche auf 70% kürzen würde. Gesundheitsminister Lindemann findet, damit verliere die Gesellschaft an Wärme, weil es bei pflegenden Angehörigen um Menschen gehe, die unsere Gesellschaft zusammenhalten. Er werde versuchen, diesen Punkt noch zu korrigieren. Aus Berlin, Ronny Tochau.
1: Eine neue Schifffahrtsroute durch die Arktis nimmt an Fahrt auf. Neben Russland und China interessiert sich jetzt auch Südkorea für die alternative Route durch die Arktis. Ein Containerschiff legte am Abend für eine Testfahrt Richtung Europa ab, teilten südkoreanische Behörden mit. Das Schiff soll Häfen in Großbritannien, den Niederlanden und Polen anlaufen.
3: Südkorea geht es darum, neue Schiffsrouten für den Handel zwischen Asien und Europa zu testen. Die sogenannte Nordostpassage über die Arktis gilt als deutlich kürzer verglichen mit traditionellen Routen über den Indischen Ozean, aber sie ist einen großen Teil des Jahres durch Eis versperrt. Doch infolge des Klimawandels verlängert sich die schiffbare Zeit zunehmend. Umweltschützer warnen allerdings vor den Folgen des zunehmenden Schiffsverkehrs in der Arktis, denn die empfindlichen Ökosysteme könnten dadurch zerstört werden. Aus Seoul, Fabian Kretschmer.
1: Polnische Behörden haben in den vergangenen Tagen mehr als 4 Tonnen toter Fische aus einem Nebengewässer der Oder geborgen. Bisher sei das Fischsterben auf einen Abschnitt des Gleiwitzer Kanals begrenzt, sagte eine Sprecherin der örtlichen Wasserbehörde. Ursache sei die Blüte der giftigen Goldalge. Derzeit würden regelmäßige Einsatzpatrouillen die Lage überwachen.
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4: In Limmer, Finnhorst und Itzehoe messen wir 14 Grad aktuell, 18 werden es noch. Im Laufe des Tages kann sich immer mal wieder etwas Nieselregen durchsetzen. Der bleibt aber eher harmlos, ist auch relativ schnell wieder vorbei. Morgen freundlicher als heute, öfter Sonne bis zu 21 Grad und komplett trocken. Am Dienstag geht es weiter bergauf, meist freundlich, noch wärmer, bis zu 25 Grad sind drin. Wie es im Moment aussieht, wird der Dienstag dann aber der freundlichste Tag der Woche.
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4: Aktuell haben wir keine Störungsmeldungen. Gute Fahrt.
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4: Hannover hat einen neuen Europameister. Amanal Petros holte sich die Goldmedaille beim Marathon in Birmingham zum allerersten Mal. Wir haben Amanal gesprochen, wie er das Rennen empfunden hat. Das gleich bei uns. Ich bin Stefan Westphal. Schönen guten Tag.

0: Moin, CDO 18, Radio Hannover ist hier. Er ist der Laufstar von Hannover 96 und der neue Marathonkönig Europas. Vergangenes Wochenende hat Amanal Petros in Birmingham Gold geholt, ist Marathon-Europameister. Ein Riesenerfolg für ihn und auch für die deutsche Leichtathletik-Welt. Inzwischen ist er zurück in Hannover und hat direkt erst einmal bei seinen Freunden und Supportern von Hannover Marathon-Veranstalter Eichels in der Südstadt vorbeigeschaut. Auch mit dabei Kollegin Dörte Hansen.
1: Dein großer Erfolg ist jetzt ein paar Tage her, du hattest ein bisschen Zeit, das sacken zu lassen. Wie geht's dir denn jetzt damit?
2: Oh, es ist eine riesengroße Erleichterung, nachdem so viele Hartarbeit, dass das jetzt geklappt hat. Marathon ist es immer schwierig, ne? Du kannst nicht vorher irgendwas sagen, ja, heute wird es schon was. Ich bin wirklich immer sehr froh, wenn ich das schaffe, was ich mir eigentlich geplant hatte. Die Strecke so oder so, richtig, richtig schwer, eine riesengroße Herausforderung. Bergab und die Kurve waren so schlimm und scharf, aber am Ende des Tages bin ich sehr, sehr froh, dass ich wirklich als Europameister nach vorne gekommen bin. Ja.
1: Gibt es einen Moment im Rennen, an den du zurückdenkst, wo du gedacht hast, so, das wird was heute, ich gewinne?
2: Also bis 25 Kilometer habe ich erst einmal mehr oder weniger gewartet und da hatte ich schon ein gutes Gefühl und dachte ich, okay, heute wird es schön. Also beim Bergab und hoch hatte ich immer noch Energie und dann dachte ich, okay, ich glaube, ich muss erst einmal jetzt Gas geben. Und dann nach 28 Kilometer habe ich gesehen, dass ich ziemlich alleine war und dann dachte ich, ja, okay, gut. Ich sehe durch.
1: Dann hast du irgendwann die Ziellinie gesehen und das Band und du hast gesehen, das ist da noch. Du wirst jetzt derjenige sein, der durchläuft. Was hast du gedacht in dem Moment?
2: Ja, ich habe erst mal ein paar Mal nach hinten angeguckt, damit es mir keiner erwischt. Und die waren wirklich ungefähr so 200, 150 Meter entfernt von mir. Und die Ziellinie war direkt vor meinen Augen und ich hatte ja, lass mich jetzt ein bisschen entspannen und vor 5 Sekunden die Atmosphäre genießen und dann einfach ins Ziel durchlaufen. Und genau das habe ich auch gemacht. Ja, das war ein sehr schönes Moment, sehr emotional, aber auch mit viel Stolz.
1: Vollkommen zu Recht natürlich. Du hast hier in Hannover viele Weggefährten, viele Begleiter. Dein Heimatverein ist Hannover 96. Wie fühlt es sich jetzt an, für dich hier zu sein und die Glückwünsche auch entgegenzunehmen?
2: Dieses ganze Ergebnis ist natürlich nicht nur meine. Das ist ein Teil von vielen Freunden, die auch eigentlich wie eine Familie für mich sind. Ja, die mich immer unterstützen in guter und schlechter Zeit. Team Eichel sind ein Teil davon. Die unterstützen mich, die helfen mich, die motivieren mich. Die suchen mich immer, auch wenn ich weg bin. Von daher, als Leistungssport braucht man diese Unterstützung. Und so kommen wir dann halt natürlich durch und erreichen unser Ziel. Und am Ende des Tages, wir haben uns lieb und wir haben Spaß damit und das ist perfekt.
0: Hamann als nächstes Laufziel ist übrigens, den Europarekord zu knacken. Das will er Ende Oktober beim Marathon in Frankfurt. Und wenn dann im Frühjahr der Hannover-Marathon startet, ist der Europameister mit großer Wahrscheinlichkeit natürlich auch wieder mit dabei.

0: gleich noch bei Radio Hannover. More Than a Feeling von Boston, ein Radio Hannover Classic Hit. Die Fans, die haben sich ja lange gefragt, wer ist eigentlich diese Marianne, von der die ganze Zeit im More Than a Feeling die Rede ist. Viele dachten, es war vielleicht die Ex-Freundin von Tom Scholz, dem Sänger. Tatsächlich war es aber eine viel ältere Cousine, in die er als Achtjähriger ganz heimlich verliebt war. Wie schön. Eine Kindheitserinnerung wurde zum Rockklassiker. More Than a Feeling gleich.
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1: Aktuell messen wir 15 Grad in Schöcken, Badenstedt und Gehrden. 18 werden es heute noch. Größere Regenmengen würden nicht runterkommen. Meist bleibt es bei ein paar Tropfen, aber die kommen dann doch. Morgen wird es freundlicher, die Sonne zeigt sich ein bisschen öfter und das Thermometer klettert auf bis zu 21 Grad. Dazu wird es trocken bleiben.
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1: Aktuell haben wir keine Störungsmeldungen. Gute Fahrt.

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1: Gestern Nachmittag die erste Runde des DFB-Pokals und in dieser Saison gab es tatsächlich keine Zweifel für Hannover 96 am Weiterkommen. Beim Fünftligisten SV Hemelingen gewann 96 mit 9:1. Der Sieg an sich, naja, da war es so ein bisschen erwartet, muss man schon sagen. Aber diese Höhe, die ist schon sowas wie ein Ausrufezeichen. Einer der Gründe, das Team ging mit sehr viel Power und Motivation ins Spiel. Für Trainer Christian Titz ein wesentlicher Siegfaktor, der natürlich auch für gute Gefühle sorgte.
2: Siege sorgen grundsätzlich für ein gutes Gefühl. Und ich glaube, was hier heute auch und das darf man im DFB-Pokal wirklich so sagen, das ist nicht selbstverständlich, weil du kannst in ein Spiel reinkommen, wo es sich lange hinzieht. Und dann werden Spiele schwierig, eng und zäh, weil dann auch ein Stück mit der Kopf mitspielt. Wir sind es von Beginn an total konsequent und klar angegangen, haben das Spiel wirklich innerhalb der ersten 25 Minuten für uns entschieden.
1: Wichtig war für Titz aber auch, welche Spieler sich da so voller Energie in Szene gesetzt haben.
2: Als die erste Halbzeit 35 Minuten alt war, habe ich gedacht, heute haben die richtigen Spieler die Tore erzielt. Das kann ich ja schon sagen, dass sich Lars belohnt hat für seinen hohen Aufwand. Das aber auch Marcel, weiß ich, wenn du als neuer Spieler hinkommst, das erste Tor ist immer etwas, was dir hilft. Und auch Piche es geschafft hat, für sich das Tor zu erzielen. Das war gut und wichtig. Und dann haben wir auch, wie wir später gewechselt haben, auch mit Taishan, zwar sein ist ein ganz junger Spieler, sein erstes Pflichtspieltor im Profifußball. Bei Yunus war es leider ein bisschen, der hat es nicht ganz geschafft, sich abschließend zu belohnen. Aber bei ihm auch heute mit 18 Jahren seinen ersten Pflichtspieleinsatz für eine Mannschaft bestritten. Deswegen ist das immer gut und wichtig. Das hilft den Jungs, es gibt ihnen Selbstvertrauen.
1: Ja, mit diesem Selbstvertrauen geht 96 nächsten Sonntag wieder zurück in den Liga-Alltag, dann bei Darmstadt 98.

0: Neun bei Radio Hannover, Ray Dalton, Go That High. Gleich geht's noch weiter mit Musik von Ken West, Paul McCartney und Rihanna. 4 or 5 seconds.
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2: Ich bin Tine Klimach. Sollte die Bundesregierung das Strafmaß bei Angriffen auf Zugbegleiter nicht bald verschärfen, droht die Bahngewerkschaft EVG mit bundesweiten Streiks im Regionalverkehr ab Januar. Ein entsprechendes Gesetz müsse noch in diesem Jahr in den Bundestag, sagte Gewerkschaftschef Martin Burkhardt der Bild am Sonntag.
3: Anfang Februar war ein Schaffner in einem Regionalexpress von einem Fahrgast bei einer Ticketkontrolle angegriffen und tödlich verletzt worden. Seitdem fordert die EVG mehr Sicherheit für Zugbegleiter und erhöht jetzt den Druck. Bundesverkehrsminister Bilger hat kürzlich Gespräche in der Bundesregierung angekündigt, um auch bei Angriffen auf Zugbegleiter höhere Strafen zu erreichen, wie schon für Rettungskräfte. Deutliche Worte dazu vom Vorsitzenden des Gesamtbetriebsrats bei DB Regio Damde in der Bild. Es reicht, statistisch gesehen werden jeden Tag 8 Kollegen im Dienst angegriffen. Keiner weiß vor seiner Schicht, ob er wieder gesund nach Hause kommt. Aus Berlin, David Riemer.
2: Eine Mehrheit der Menschen in Deutschland geht davon aus, dass Friedrich Merz nicht bis zum Ende der laufenden Legislaturperiode Bundeskanzler bleibt. In einer YouGov-Umfrage für die Deutsche Presseagentur rechnen 18% sogar damit, dass Merz noch in diesem Jahr abgelöst wird.
4: Unterm Strich sind es 54% der Befragten, die erwarten, dass die Amtszeit von Merz vorzeitig zu Ende geht. Eine noch größere Mehrheit meint, dass der Kanzler durch die personellen Veränderungen rund um den Rücktritt von Jens Spahn als Unionsfraktionschef Autorität verloren hat. Und NRW-Ministerpräsident Hendrik Wüst halten mit 25% mehr Befragte für den geeigneteren Kanzler als Friedrich Merz mit 9%. Und auf Merz kommt zuerst mit der Landtagswahl in Sachsen-Anhalt schon der nächste Gegenwind zu. Aus Berlin, Jan-Henner Reitze.
2: VW-Konzernchef Oliver Blume schwört die Belegschaft auf tiefgreifende Einschnitte ein und fordert angesichts einer globalen Branchenkrise Zusammenhalt. Auf die nächsten Wochen kommt es an, alle müssen mitziehen, sagte er der Bild am Sonntag. Nächste Woche findet eine Reihe von außerordentlichen Betriebsversammlungen statt. Blume hatte bereits angekündigt, den Sparkurs deutlich zu verschärfen. Es wird um 4 Werke und bis zu 50.000 Stellen gebankt. In Griechenland hat eine heiße Wetterphase begonnen, die voraussichtlich etwa eine Woche andauern wird. Die Temperaturen werden örtlich auf bis zu 40 Grad Celsius steigen, teilte das Wetteramt mit. Wegen der extremen Trockenheit und starker Winde gilt in weiten Teilen Griechenlands eine hohe Waldbrandgefahr.
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0: Es sollte mal wieder leichter Regen durchziehen in Hainholt, Saalkamp und Hemmingen. Dazu messen wir aktuell 15, 18 Grad werden es auch noch. Die Nacht wird auch richtig kühl. Es geht auf 9 Grad runter. Allerdings beruhigt sich das Wetter insgesamt. Morgen bleibt es meist trocken mit 20 Grad, vielleicht 21 Grad. Am Dienstag viel Sonne und 25 Grad. Am Mittwoch mehr Wolken, aber noch mal trocken.
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0: Wir haben keine Störungsmeldung. Gute Fahrt.
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0: Na, ihr habt's gehört, wettertechnisch wird's langsam etwas herbstlich in der Region. Eine gute Gelegenheit, sich mal wieder Zeit für gute Filme zu nehmen. Im bequemen Kinosessel oder zu Hause auf dem Sofa. Unsere Film- und Streaming-Tipps gleich. Ich bin Stefan Mestwall. Schönen guten Tag.

0: 11.15 Uhr, hier ist Radio Hannover, gleich mit Olivia Rodrigo.
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2: Die kultigen Comicbände um das Masopilami sind bis heute ein Riesenhit. Nun kommt ein neuer Realfilm rund um das witzige Tierchen auf große Leinwände. Der erfolglose David steht kurz vor dem beruflichen Aus. Um seinen Job in letzter Sekunde zu retten, lässt er sich auf einen riskanten Auftrag ein.
3: Du wirst nach Südamerika reisen für eine Kreuzfahrt.
4: Gibt's einen Haken?
3: Um mir ein Paket nach Frankreich zu bringen. Auf Schiffen wird weniger kontrolliert.
4: Es gibt einen Haken.
2: Mit dem nicht näher definierten Päckchen im Gepäck tritt David gemeinsam mit seiner Ex-Freundin Tess, seinem Sohn Leo und seinem Kollegen Stefane die Reise auf einem Kreuzfahrtschiff an. Im Laufe dieser Fahrt zeigt sich, was sie eigentlich transportieren. Und der Trip versinkt im Handumdrehen im Chaos.
4: Das Masopilami ist ein Vermögen wert.
5: Wir sind auf der Suche nach einem Tier, gelb, mit schwarzen Punkten. Jeder, der Informationen zu diesem Tier hat, hebt die Hand.
4: Das war nicht ich!
2: Masopilami, seht ihr ab sofort im Kino. Wir schreiben den 21. Dezember 1988. Der Pan Am 103-Flug ist auf dem Weg von London nach New York City, als es über der schottischen Kleinstadt Lockerbie zu einem tragischen Unglück kommt.
6: Da soll ein Flugzeug verunglückt sein.
7: Ich weiß. Niemand sagt uns irgendwas.
8: Jemand meinte ein Passagierflugzeug. Ich soll hier nach Überlebenden suchen.
2: Eine Bombe im Frachtraum explodierte und forderte nicht nur die Leben aller Insassen. Um die Hintergründe dieses Terroranschlags aufzuklären, beginnt eine internationale Ermittlung.
9: Was denken Sie? Eine Bombe?
10: Glauben Sie, der Bombenleger war ein Passagier?
9: Was wir wissen, können wir vor Gericht nicht beweisen. Aber wir suchen weiter danach.
8: Hat sich schon irgendwer bekannt?
11: Solange wir die Täter nicht haben, kann sowas jederzeit wieder passieren.
2: The Bombing of Pan Am 103 ist schon die dritte Serie, die sich seit 2024 dem größten Terroranschlag in Großbritanniens Geschichte widmet. The Bombing of Pan Am 103 seht ihr auf Netflix.
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0: gleich Musik aus dem Jahr, in dem das Kult-Konsolenspiel The Legend of Zelda rauskam. Das Kultgame, das inzwischen 20 Fortsetzungen bekommen hat in den vergangenen 40 Jahren. 1986 kam das Original zuerst mal in Japan raus. Aus diesem Jahr gleich Chain Reaction mit Diana Ross.
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1: Rechnet bitte heute Nachmittag auch immer mal wieder mit ein bisschen Nieselregen, der durchziehen wird, wird aber überwiegend harmlos bleiben. Das Ganze bei Temperaturen um 18 Grad in Hainholz am Nordhafen und in Langenhagen. Im Moment messen wir 17 Grad. Morgen wird es insgesamt freundlicher, 20 Grad ungefähr und kein Regen mehr, dafür ein bisschen mehr Sonne.
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1: Absolut keine Störungsmeldung. Gute Fahrt.

11:42 Uhr. Gleich gibt's bei Radio Hannover einen ganz typischen 80er-Jahre-Sommerhit. Der klingt nach Spaß, nach Sonne, Freibad, kühler Brause, alles, was man so eben braucht. Gimme Hope, Joanna, einer der Sommerhits 88. Joanna ist allerdings keine Frau, die da besungen wird, sondern gemeint ist Johannesburg. Und es geht um die Apartheid, die zu der Zeit endlich so langsam auf dem Abgang war. Eddie Grant, Gimme Hope, Joanna, jetzt bei uns.

0: gleich geht's bei Radio Hannover noch neue Musik von der Band Mama's Gun aus London. Joy.
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0: Es ist 12 Uhr.
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2: Ich bin Tine Klimach. Bundeskanzler Friedrich Merz will das schwarz-rote Kabinett bei seiner Klausur in der kommenden Woche auf eine schnelle Umsetzung von Reformen einschwören. Es geht unter anderem um Rente, Steuern, Entbürokratisierung und Digitalisierung. Die Beschlüsse müssten so schnell wie möglich umgesetzt werden, sagte er der Bild am Sonntag. Das Kabinett kommt am Dienstag und am Mittwoch in Schloss Neuhardenberg in Brandenburg zusammen. Die Pflegeversicherung ist in Finanznöten. Deshalb ist eine Reform mit deutlichen Einschnitten geplant. Doch ein Punkt könnte revidiert werden. Bundesgesundheitsminister Carsten Lindemann will die bisher geplanten Einsparungen bei Rentenansprüchen für pflegende Angehörige möglichst nicht umsetzen. Das sagte er der Bild-Zeitung.
3: Menschen, die ihre Angehörigen pflegen, bekommen unter bestimmten Voraussetzungen Rentenbeiträge gezahlt, bis zu 740 Euro im Monat. Lindemanns Amtsvorgängerin Nina Waken hatte einen Entwurf zur Pflegereform vorgelegt, der diese Ansprüche auf 70% kürzen würde. Gesundheitsminister Lindemann findet, damit verliere die Gesellschaft an Wärme, weil es bei pflegenden Angehörigen um Menschen gehe, die unsere Gesellschaft zusammenhalten. Er werde versuchen, diesen Punkt noch zu korrigieren. Aus Berlin, Ronny Tochau.
2: Eine neue Schifffahrtsroute durch die Arktis nimmt an Fahrt auf. Neben Russland und China interessiert sich jetzt auch Südkorea für die alternative Route durch die Arktis. Ein Containerschiff legte am Abend für eine Testfahrt Richtung Europa ab, teilten südkoreanische Behörden mit. Das Schiff soll Häfen in Großbritannien, den Niederlanden und Polen anlaufen.
4: Südkorea geht es darum, neue Schiffsrouten für den Handel zwischen Asien und Europa zu testen. Die sogenannte Nordostpassage über die Arktis gilt als deutlich kürzer verglichen mit traditionellen Routen über den Indischen Ozean, aber sie ist einen großen Teil des Jahres durch Eis versperrt. Doch infolge des Klimawandels verlängert sich die schiffbare Zeit zunehmend. Umweltschützer warnen allerdings vor den Folgen des zunehmenden Schiffsverkehrs in der Arktis, denn die empfindlichen Ökosysteme könnten dadurch zerstört werden. Aus Seoul, Fabian Kretschmer.
2: Knapp die Hälfte der Menschen hat einer Umfrage des Meinungsforschungsinstituts INSA zufolge keine Angst vor der AfD. Nicht viel weniger fürchten sich aber vor ihr. 49% der Befragten antworteten auf die Frage mit Nein, 42% mit Ja. Mehr als die Hälfte der Befragten hält die AfD für rechtsextrem.
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0: In Anderten am Tiergarten und in Neustadt kann es immer mal wieder leicht regnen. Heute Nachmittag aktuell bei 17 Grad, 18 werden es auch noch. Morgen, die Wolken lockern schon mal spürbar auf. Es bleibt zwar noch wechselhaft, aber deutlich ruhiger als heute, wettertechnisch zumindest. Und wärmer wird es auch, bis zu 20 Grad sind drin. Richtig sommerlich wird es am Dienstag, viel Sonne und 25 Grad. Der Sommer kommt noch mal zurück, zumindest für einen Tag. Mittwoch bleibt zwar warm, es ziehen aber schon mal mehr Wolken auf und dann kommt auch wieder Regen.
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0: Wir haben keine Störungsmeldung. Gute Fahrt.
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0: Ja, wenn ihr so durch die Region fahrt, ist es euch vielleicht auf den Feldern und Wiesen auch schon aufgefallen. Es sind irgendwie relativ viele Störche unterwegs in diesem Jahr. Und dafür gibt es auch Gründe. Wir klären auf gleich. Ich bin Stefan Westphal. Schönen guten Tag.

0: 12.15 Uhr, Radio Hannover ist hier. Vielleicht habt ihr sie in den vergangenen Tagen ja auch schon gesehen. Auf Feldern, Wiesen und manchmal gleich zu zehnt auf einem Acker. Die Störche scheinen sich in der Region Hannover ziemlich wohl zu fühlen. 2026 wurden mehr als 200 Paare gezählt. Das ist Rekord. Ein Grund dafür, viele Störche überwintern nicht mehr in Afrika wie früher, sondern in Spanien. Hannovers Storchenexperte Reinhard Löhmer.
1: Dadurch sind die Zugwege zu uns kürzer gewesen. Außerdem sind die Verluste, die ja entstehen, wenn sie über die Wüste geflogen sind, geringer. Und aus diesen vielen Faktoren ergibt sich, dass eben die Westpopulation so deutlich zugenommen hat. Die Ostzieher, die über den Bosporus ziehen und in die östliche Sahelzone, die sind eigentlich in ihrem Verhalten unverändert geblieben.
0: Die sogenannten Westzieher gründen hier also ihre Familie erfolgreich. Fast 360 Jungstörche sind gezählt worden. Und weil sich die Tiere immer weiter ausbreiten, tauchen sie auch wieder an Orten auf, wo sie wirklich schon ziemlich lange nicht mehr gesichtet wurden.
1: Die Stadt Springe, in dem Bereich gibt es jetzt 6 Paare. Das ist auffällig und erwähnenswert, während in anderen Regionen, wo immer Störche waren, die Siedlungsdichte größer und dichter wird. Und wenn man das auf Wunstorf bezieht, im Raum Esmerode, Boglo, kommt es ja auch schon zu Koloniebildung. Das sind dann Dinge, die eigentlich auch zur Biologie der Störche gehören, denn ursprünglich sind es Vögel, die in Kolonien brüten.
0: Also Wunstorf, nach wie vor Storchenhochburg, in diesem Jahr mit 60 Storchenpaaren. Was macht die Region am Steinhuder Meer denn so attraktiv? Und da denkt man, jetzt kommt eine ganz romantische Antwort. Tatsächlich sind es aber mittlerweile die Mülldeponien.
1: Und das ist einfacher, auf der Deponie was zu sammeln, als den Frosch zu fangen oder die Maus zu fangen. Und auch unsere Störche suchen die Deponien hier im Umfeld aus, also Kohlenfeld, Sachsenhagen, Burgdorf. Das sind Kolonien, die immer im Sommer über Störche haben und jetzt nach der Brutzeit auch verstärkt.
0: Tja, jetzt leeren sich die Storchennester so nach und nach. Viele Vögel haben sich schon auf dem Weg nach Spanien gemacht, kommen aber nächstes Jahr genauso gerne wieder.
1: Also wenn man die letzten Jahre sieht und diese permanenten Zuwächse sieht, dann kann man eigentlich gar nicht glauben, dass das irgendwann mal aufhört, weil auch der Jahrgang 25 letztes Jahr, der war ja auch stark. Und in zweijährig werden die ja geschlechtsreif. Das heißt, es kommen eigentlich grundsätzlich, wenn nicht irgendwo irgendwelche Katastrophen passieren, immer mehr Störche zurück in Raum und werden brüten. Und insofern sind das die Voraussetzungen, dass der Bestand weiter wachsen wird.
0: Tja, und damit ist die Wahrscheinlichkeit groß, dass auch das kommende Jahr hier bei uns wieder ein Storchenrekordjahr wird.

0: Radio Hannover ist hier gleich noch mit einem Radio Hannover Classic Hit. Die Idee ist Carl Douglas zu dem Song gekommen, als er durch London gegangen ist und zwei Kids gesehen hat, die so Kung-Fu-Bewegungen nachgemacht haben. Und er dachte, Mensch, da muss ich einen Song draus machen. Es war sein erfolgreichster Kung-Fu-Fighting gleich.
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1: Die Top-Temperatur von heute haben wir erreicht in Wülferode, Alten und Ronnenberg, 18 Grad. Dabei bleibt es auch heute Nachmittag so, wie es heute Vormittag war. Es gibt immer mal wieder ein paar Wolkenlücken, aber auch immer mal wieder so ein bisschen Regen, der durchzieht. Erst in der Nacht trocknet es dann nachhaltig ab und es wird ziemlich kalt, 9 Grad. Morgen dann ein bisschen wärmer tagsüber, bis zu 20 Grad und es bleibt trocken.
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1: Vorsicht auf der A7, Hannover nach Hamburg zwischen Mellendorf und Berghof. Eine ungesicherte Unfallstelle. Und Vorsicht auf der Kreisstraße 128. Das ist die Verbindung in diesem Fall zwischen Uetze und Dedenhausen in beiden Richtungen. Hier sind Rinder ausgebrochen und die laufen frei herum.

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1: Ich bin Tine Klimach. Rente, Steuern, Entbürokratisierung. Bundeskanzler Merz will eine zügige Umsetzung der von der schwarz-roten Koalition beschlossenen Reformen. Die Beschlüsse müssten so schnell wie möglich umgesetzt werden, sagte er der Bild am Sonntag.
2: Es gehe um eine schnelle und umfassende Entlastung für die Wirtschaft, vor allem fürs Handwerk und den Mittelstand. Das Kabinett kommt am Dienstag und Mittwoch in Schloss Neuhardenberg in Brandenburg zusammen. Wichtige Themen sind dabei auch die Ankurbelung der Wirtschaft sowie ein stärkerer Schutz vor Hitze und weiteren Folgen des Klimawandels. Trotz teils massiver Kritik aus Wirtschaft, Opposition, aber auch aus den eigenen Reihen, will die Bundesregierung an ihrem bisherigen Kurs festhalten, so der Kanzler weiter. Aus Berlin, David Riemer.
1: Italien will trotz neuer EU-Regeln bis auf Weiteres keine Migranten aus Deutschland zurücknehmen. Das sagte Vize-Regierungschef Matteo Salvini. Er begründet das damit, dass deutsche Hilfsorganisationen mit Schiffen Flüchtlinge im Mittelmeer aufnehmen und nach Italien bringen. Zwischen Rom und Berlin gibt es deshalb Streit über den Umgang mit den Menschen. Wieder Hitzealarm, auch für viele deutsche Urlauber. In Griechenland hat eine heiße Wetterphase begonnen, die voraussichtlich über eine Woche andauern wird. Die Temperaturen werden örtlich auf bis zu 40 Grad Celsius steigen, teilt das Wetteramt mit. Behörden wappnen sich, örtliche Ärzte geben Tipps.
3: Wegen extremer Trockenheit herrscht in weiten Teilen des Landes hohe Waldbrandgefahr. In Athen wurden klimatisierte Hallen geöffnet für Einwohner, die keine Klimaanlage zu Hause haben. Für herrenlose Tiere gibt es mehr als 130 Trinkstellen. Die Behörden raten besonders Touristen, die direkte Sonne zu meiden und ausreichend Wasser zu trinken, auf keinen Fall fettige Nahrung und Alkohol zu sich nehmen, sagen die Ärzte. Aus Athen, Takis Zafos.
1: Zum Sport. Bayern-Profi Harry Kane ist zum Fußballer des Jahres in Deutschland gewählt worden. Sein Münchner Clubcoach Vincent Kompany gewann die Wahl zum Trainer des Jahres. Fußballerin des Jahres wurde Julia Gwin, ebenfalls vom FC Bayern. Der englische Nationalstürmer Kane setzte sich vor seinem französischen Teamkollegen Michael Olise durch. Auf Platz 3 landete der deutsche Nationalspieler Dennis Undaff vom VfB Stuttgart. Die Wahl findet unter deutschen Sportjournalisten statt.
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4: Ja, da kommt durchaus noch ein bisschen Sonnenschein raus. An diesem Sonntagnachmittag kriegen wir noch ein paar Stunden Sonne im Wechsel mit einigen Wolken. Kann auch so die ein oder andere Regenwolke am späten Nachmittag kurz mit dabei sein. Ansonsten aber weitestgehend trocken. Das Ganze heute doch eher frischer bei maximal 18 Grad. Derzeit messen wir 16 Grad bei euch in Waldhausen, in Bemerode und auch in Devese. Zur neuen Woche wird es dann aber wieder wärmer. Und zunächst bleibt es weiter bewölkt. Der Montag bei 20 Grad in der Spitze, ein Sonne-Wolken-Mix. Ab Dienstag dann aber wieder richtig schön Sonnenschein und auch schön warm, bis zu 25 Grad.
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4: Aktuell haben wir keine Meldung. Also gute Fahrt. Ich bin Theo Wurth.
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1: Aktuell messen wir 17 Grad bei euch in Langenhagen, in Oberricklingen und auch in Hannover Mitte am Kröpke. Bis zu 18 Grad heute werden es noch. Ansonsten kriegen wir einen Sonne-Wolken-Mix. Vereinzelt kann auch mal kurz ein Tropfen runterkommen, so Richtung späten Nachmittag. Ansonsten sieht es aber trocken aus, auch der Abend und die Nacht dann tendenziell sogar eher etwas klarer. Morgen am Montag geht's los bei 9 Grad. Auch ein Sonne-Wolken-Mix, aber doch etwas zugezogener der Start in die neue Woche. Bis zu 20 Grad immerhin steigen die Temperaturen wieder an. Der Dienstag sogar bis zu 25 Grad und dazu sogar ganz viel blauer Himmel.
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1: Aktuell keine Meldung, ihr habt freie Fahrt und zwar mit einfach guter Musik aus den 90ern. Das ist Britney Spears und ich bin Theo Wurt. Tag zusammen.

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1: Ich bin Dirk Zeitler. Italien will trotz neuer EU-Regeln bis auf Weiteres keine Migranten aus Deutschland zurücknehmen, das sagte Vizeregierungschef Salvini. Er begründete dies damit, dass deutsche Hilfsorganisationen mit Schiffen Flüchtlinge im Meer aufnehmen und nach Italien bringen.
2: Theoretisch muss Italien nach den neuen EU-Regeln die Menschen aufnehmen, weil jeder Migrant in dem EU-Land einen Asylantrag stellen muss, das er zuerst betreten hat. Deshalb wollen Deutschland und andere Länder Migranten wieder zurückschicken, die über die italienische Küste in die EU kamen. Trotzdem hat Rom seit Inkrafttreten des neuen Pakts Mitte Juni keinen einzigen Migranten aus Deutschland zurückgenommen. Italien sagt, das Aufnahmesystem ist komplett überlastet. Laut italienischen Medien soll es bald neue Gespräche zwischen Berlin und Rom geben. Tine Klimach, Nachrichtenredaktion.
1: Die Ukraine braucht nach den Worten von Präsident Zelensky dringend Milliarden zur Finanzierung des Abwehrkampfs gegen Russland. Kiew erwarte von der EU 30 Milliarden Euro für die Verteidigungsausgaben, sagte er in Kiew. Allein 20 Milliarden seien notwendig, um die Gehälter der Soldaten, die Kompensation für die Familien der Gefallenen und andere Ausgaben zu bezahlen, so Zelensky. Bundeskanzler Merz will das schwarz-rote Kabinett bei seiner Klausur in der kommenden Woche auf eine schnelle Umsetzung von Reformen einschwören. Es geht unter anderem um Rente, Steuern, Entbürokratisierung und Digitalisierung. Die Beschlüsse müssten so schnell wie möglich umgesetzt werden, sagte er der Bild am Sonntag.
3: Dass der FC Bayern bei den Männerpreisen abräumt, kommt wenig überraschend, so souverän wie die Bayern letzte Saison aufspielten. Stürmer Harry Kane überzeugte die abstimmenden Sportjournalisten dabei wohl vor allem mit seinen 61 Toren für den Rekordmeister in 51 Pflichtspielen. Bayern Coach Company galt bei den Trainern auch als klarer Favorit, nachdem er die Bayern zum Double-Gewinn gecoacht hat. Dass Julia Gwinn zur Fußballerin des Jahres in Deutschland gekürt wurde, kommt etwas überraschender nach ihren vielen jüngsten Verletzungen. Würdigen aber vor allem neben ihrem Spiel auch ihre Kämpfermentalität und Einstellung. Ronny Tochau, Nachrichtenredaktion.
1: Zum Sport. Bayern-Profi Harry Kane ist zum Fußballer des Jahres in Deutschland gewählt worden. Sein Münchner Clubcoach Vincent Kompany gewann bei der vom Kicker organisierten Abstimmung die Wahl zum Trainer des Jahres. Fußballerin des Jahres wurde Julia Gwinn, ebenfalls vom FC Bayern.
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4: Es ist nicht unbedingt sommerlich an diesem Sonntagnachmittag. Viele Wolken sind unterwegs, aber es schaut auch zwischendurch immer mal die Sonne durch. Ja, Regen ist zumindest ein Kann. 50% Regenrisiko so gegen späten Nachmittag, ansonsten aber weitestgehend trocken. Das Ganze bei 18 Grad in der Spitze, die haben wir bereits erreicht in Dedenhausen, in Uetze 18 Grad. Dann haben wir 17 Grad bei euch in Hainholz und auch in der Altstadt derzeit 17 Grad. Morgen am Montag geht's los, zunächst einstellig, also durchaus eine frische Nacht. Bei 9 Grad starten wir im Sonne-Wolken-Mix, den ganzen Tag eigentlich bewölkt, teils auch mal freundlich. Das Ganze bei 20 Grad in der Spitze, morgen eigentlich weitestgehend trocken. Und dann haben wir am Dienstag sogar richtig schönen Sonnenschein. Und zwar 12 Stunden lang von früh bis spät, blauer Himmel und da sogar bis zu 25 Grad.
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4: Alles frei auf den Straßen. Gute Fahrt.
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4: Fast 20 Jahre ist es her, da habt ihr noch im Erlebniszoo Hannover die Riesenschildkröten bestaunen können. Die sind ziemlich mehrgewichtig und vor allem werden die uralt. Und sie sind zurück quasi aus ihrem Hamburger Exil. Thema gleich bei mir. Ich bin Theo Wurth. Schönen Sonntag.

0: Gleich Viertel nach zwei an diesem Sonntagnachmittag. Sie sind schwer, sie werden uralt und waren jetzt fast 20 Jahre lang nicht im Erlebniszoo Hannover zu sehen. Die Riesenschildkröten, weil das Gehege nämlich damals in die Jahre gekommen war, wurden sie 2008 im Tierpark Hagenbeck nach Hamburg gebracht. Jetzt sind die Riesenschildkröten aber wieder zurückgekrochen sozusagen nach Hannover. Und die Freude darüber ist natürlich groß, sagt der zoologische Leiter Klaus Brunsing.
1: Ja, nicht nur für mich, also ich denke für die Hannoveraner, weil Schildkröten schon was Besonderes sind. Sie werden einfach steinalt. Es sind Tiere, die so, wie wir sie jetzt hier leben, seit 220 Millionen Jahren auf der Erde leben. Das muss man sich mal überlegen. Also die kennen die Dinosaurier sozusagen. Und für unsere Erdgeschichte, unsere Menschheitsgeschichte ist gerade mal 300.000 Jahre alt. Und sie sind eben Tierpersönlichkeiten. Und viele Hannoveraner, viele unserer Gäste haben sich eben auch gewünscht, dass die Schildkröten zurückkommen.
0: Ja, vier dieser imposanten Tiere leben jetzt im neuen Reptilium, einem großen Warmhaus mit tropischen Temperaturen, und der Zoo hat mit der neuen Anlage nicht nur die Rückkehr der Schildkröten möglich gemacht, er will auch zur Nachzucht beitragen, denn die Aldabra-Riesenschildkröte gilt als gefährdete Art, so Zoo-Geschäftsführer Andreas Kasdorf.
2: Also das ist gerade auch bei all den bedrohten Tierarten, die wir halten, immer das Ziel und ist ein Stück weit dann auch der Ritterschlag, sag ich mal, der Tierpflege, wenn man merkt, auch die Fortpflanzung funktioniert. Natürlich setzt das voraus, dass die Tiere eine bestimmte Chemie zueinander aufbauen. Das kann man nicht immer sicherstellen. Aber ja, wir sind bei den Spinnenschildkröten, also der ganz kleinen Art, sehr, sehr erfolgreich. Und unser Ziel, und so haben wir die Anlage auch gestaltet, dass die Möglichkeiten dafür da sind, auch hier eine Zucht zu gewährleisten.
0: Dafür gibt es im Warmhaus sogar spezielle Plätze für die Eiablage. Die Weibchen können dort ihre Gruben graben und ihre Eier im warmen Sand ablegen, so wie das eben passiert. Und für die Besucherinnen und Besucher soll natürlich vor allem ein Wiedersehen mit den imposanten Rückkehrertieren werden.
2: Schildkröten, die durchaus auch aktiv sind und denen man vor allen Dingen sehr nahe kommen kann, weil das war uns ganz, ganz wichtig, nicht nur ein Gehege für die Schildkröten zu bauen, sondern auch ein Gehege zu schaffen, wo die Besuchenden Sommer wie Winter auch hineingehen können. Jacke ausziehen dann.
0: Tja, Jacke ausziehen, denn in dem Tropenhaus sind es durchgehend 26 Grad bei sehr hoher Luftfeuchtigkeit. Die vier zurückgekehrten Schildkröten sind übrigens 30 und 82 Jahre alt. Sie werden also gut und gerne 150, manche sogar 200, also die sind ja teilweise maximal Teenager.
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0: einfach gute Musik von Train um kurz vor halb drei gleich noch. Aber und SOS, unser Klassik-Hit in den 70ern.
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0: kurz nach 2:30.
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2: Aktuell messen wir 18 Grad bei euch in Ahlem, in Linden-Nord und auch in Ostermunzel aktuell. 18 Grad, der Höchstwert für diesen Sonntag. Der Nachmittag bleibt meistens trocken und bewölkt. Hier und da schaut die Sonne durch. Ja, zumindest so 50% Regenwahrscheinlichkeit haben wir auch nochmal so Richtung späterem Nachmittag. Damit sind wir beim Montag und der sieht ähnlich aus. 5 Sonnenstunden, meistens bewölkt. Das Ganze geht los bei 9 Grad bis zu 20 Grad in der Spitze. Und dann wieder ein bisschen sommerlicher der Dienstag. Schon bis zu 25 Grad und dazu 12 Stunden Sonnenschein.
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2: Wo auch immer ihr unterwegs seid, ihr habt freie Fahrt durch diese Region. Natürlich mit Radio Hannover. Schön, dass ihr dabei seid. Ich wünsche euch ein entspanntes Wochenende. Mein Name ist Theo Wurth. Hallo.

0: Also bei diesem Sommerhit scheint mir der Arbeitsauftrag gewesen zu sein, bitte ein Lied mit uneingeschränkt guter Laune und macht auch nichts, wenn's ins Debile geht. Ein herrliches Lied von Chili featuring Carapicho, Tick Tick Tack. Und das ist Musik aus Hannover jetzt, Fury in the Slaughterhouse, Radio Organ.
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0: Ganz neu, Madonna, Love Sensation bei Radio Hannover. Es ist 15 Uhr.
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2: Ich bin Dirk Zeitler. Der heftig kriselnde VW-Konzern steht vor brisanten Tagen. Kommende Woche soll eine Reihe von außerordentlichen Betriebsversammlungen bei Volkswagen stattfinden. VW-Vorstandschef Blume hat jetzt in der Bild am Sonntag einen Appell an die Belegschaft gerichtet.
3: Die Autobranche steckt in der Krise. Geopolitik, Handelsbarrieren und schwache Märkte. Und viele der großen deutschen Autokonzerne haben zu lange auf Verbrenner gesetzt, anstatt auf E-Autos. Da kommt viel zusammen. VW-Konzernchef Blume schwört die Belegschaft weiter auf tiefgreifende Einschnitte ein. Auf die nächsten Wochen komme es an, alle müssten mitziehen, sagte er im Zeitungsinterview. Blume hatte bereits im Frühjahr angekündigt, den Sparkurs deutlich verschärfen zu wollen. Seitdem wird um 4 Werke und bis zu 50.000 Stellen gebankt. Tine Klimach, Nachrichtenredaktion.
2: Italien will trotz neuer EU-Regeln bis auf Weiteres keine Migranten aus Deutschland zurücknehmen, das sagte Vizeregierungschef Salvini. Er begründete dies damit, dass deutsche Hilfsorganisationen mit Schiffen Flüchtlinge im Meer aufnehmen und nach Italien bringen. Zwei Bergdramen in Tirol haben Deutsche das Leben gekostet. In einem Klettergarten ist ein 19-Jähriger aus Hamburg vor den Augen seiner Freundin in den Tod gestürzt. Und bei einer Bergtour in den Zillertaler Alpen in Tirol verunglückte ein 64-jähriger Mann aus Oberursel tödlich.
4: Gleich zwei Deutsche sind in Tirol vor den Augen ihrer Freunde und Verwandten in den Tod gestürzt. Ein 19-Jähriger aus Hamburg fällt in einem Klettergarten am Großglockner, da wo man eigentlich gesichert ist, aus 40 Metern Höhe in die Tiefe. Die Freunde können nichts machen. In den Zillertaler Alpen stürzt ein 64-Jähriger beim Gipfelabstieg vor den Augen seines Sohnes und seines Neffen 80 Meter in die Tiefe. Der Notarzt kann nur noch den Tod feststellen. Aus Genf, Christiane Ulrich.
2: Zum Sport. Bayern-Profi Harry Kane ist zum Fußballer des Jahres in Deutschland gewählt worden. Sein Münchner Clubcoach Vincent Kompany gewann bei der von Kicker organisierten Abstimmung die Wahl zum Trainer des Jahres. Fußballerin des Jahres wurde Julia Gwin, ebenfalls vom FC Bayern.
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0: Noch meist bewölkt dieser Sonntagnachmittag. Zwischendurch kommt mal die Sonne raus und örtlich kann mal ganz kurz so ein bisschen mal ein Tropfen runterkommen. Am späten Nachmittag sind 50% Regenwahrscheinlichkeit. Ansonsten aber weitestgehend trocken. Dieser Schluss der Woche, auch der Abend, sieht trocken und bewölkt aus und wird dann im Laufe der Nacht doch relativ frisch. 9 Grad der Tiefstwert, wenn wir in die neue Woche blicken. Die startet ebenfalls bewölkt. 5 Sonnenstunden bringt der Montag immerhin bei bis zu 20 Grad. Ein bisschen milder als heute. Und ab Dienstag wird es dann wieder ein bisschen wärmer, bis zu 25 Grad und da sogar ganz viel Sonnenschein.
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0: Keine Meldungen aktuell, kommt gut an euer Ziel.
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0: Und wir reisen gleich mal gedanklich in ein absolutes Trendreiseland. Ich persönlich habe es noch nie besucht, aber ist auf jeden Fall auf meiner Bucketliste. Und zwar Kanada. Thema gleich. Ich bin Theo Wurz. Schönes Wochenende.

0: Vancouver und Rocky Mountains statt Los Angeles und New York. Kanada scheint das Trendreiseziel im Moment zu sein. Ganz viele fahren nicht mehr in die Vereinigten Staaten und reisen stattdessen lieber nach Kanada. Wahrscheinlich auch nicht zuletzt aus politischen Gründen. Hier ist Radio Hannover. Kollegin Marisa Puerti aus unserer Redaktion. Ist das denn nur ein Gefühl, dass doch Kanada deutlich beliebter ist als andere Länder momentan?
1: Nee, das ist auf jeden Fall nicht nur ein Gefühl. Schon im letzten Jahr hat der Kanada-Tourismus geboomt. Es buchen wirklich immer mehr Leute, reisen dorthin und die USA-Reisen werden auch wirklich weniger. Haben wir von Reiseveranstalter Timo Kohlenberg von America Unlimited zum Beispiel gehört.
2: Also, dass Kanada richtig beliebt ist, merkt man tatsächlich sehr, sehr stark. Denn wir haben Zuwächse von um die 60% bei Kanada-Buchungen und wir reden da tatsächlich ja nicht mehr um ein kleines Niveau hier. Bei USA sind wir mit Sicherheit inzwischen 25% im Minus, was natürlich aufgrund der politischen Lage zum einen der Fall ist, obwohl es eigentlich nicht sein müsste, weil Einreisebedingungen haben sich nicht verändert. Auch wenn man medial immer viel anderes hört, ist es tatsächlich nicht so und das Reiseland ist weiterhin genauso bereisbar, wie es immer war.
0: Das sind natürlich echt krasse Zahlen und das mit den Einreisebedingungen ist zwar gut zu wissen, aber ich weiß nicht, wie es dir geht. Ich finde, die Hemmschwelle ja ist trotzdem irgendwie größer, gerade auch wenn man in den Medien arbeitet. Wenn man sich mit der Politik da aktuell nicht so wohl fühlt, da will man dann vielleicht trotzdem lieber woanders hin.
1: Ja, auf jeden Fall. Also mein Mann träumt ja schon länger davon, dass wir irgendwann auch nochmal die Westküste machen. An der Ostküste waren wir ja schon, aber ganz ehrlich, aktuell ist das für uns mit der Politik da vor Ort keine Option, gerade in die Staaten zu reisen. Und gleichzeitig muss man ja auch sagen, hat Kanada auch einfach echt viel zu bieten, das sich auch lohnt. Man hört ja immer wieder von der beeindruckenden Natur und ich habe genau darüber auch mit NP-Kollegin Miljana gesprochen, die ihr alle aus dem Stadtgeflüster kennt, die nämlich gerade erst 3 Wochen in Kanada war und die richtig begeistert zurückgekommen ist.
3: Die Natur ist gewaltig. Ich habe so tolle Bäume gesehen, ich habe so tolle Tiere gesehen, ich habe tatsächlich in der freien Wildbahn 2 Buckelwale gesehen und so einen weißen Seekopfadler und diese ganzen süßen Seeotter, die einen angucken, als würden sie mit einem kommunizieren. Bäume, diese riesigen Bäume, die ich den ganzen Tag, wäre ich auch größer gewesen, hätte umarmen wollen.
1: Will man doch jetzt auch sehen, oder?
0: Oh ja, also da bekommt man schon Lust, muss ich sagen.
1: Und tolle Städte gibt es da auch. Ich denke, das ist einfach so ein toller Mix an Dingen, die man entdecken kann. Miljana hat auf jeden Fall auch einige Deutsche getroffen, hat sie mir erzählt. Ziemlich viele Auswanderer, lustigerweise, aber eben auch ganz schön viele deutsche Touristen. Also das scheint sich so langsam wirklich rumzusprechen. Bisher reisen zwar immer noch deutlich mehr Leute in die USA als nach Kanada. Also bis die beiden in der Rangliste die Plätze tauschen, das dauert vielleicht noch ein bisschen.
0: Ja, danke Marisa für die Infos. Ja, das scheint dann vielleicht auch eher insgesamt Natururlaub zu sein, den man sich dann mehr so bei Kanada vorstellt. Also spannender Trend auf jeden Fall auf dem Reisemarkt. Wenn es nach Amerika geht, zieht es viele nicht mehr nur in die USA, sondern auch nach Kanada, denn das zieht deutlich nach.

0: Einfach gute Musik, die Pet Shop Boys und zeitgleich wieder für den Classic Hit vor halb hier bei Radio Hannover. Sonntagnachmittag, 15.26 Uhr, Cyndi Lauper gleich mit einem Hit aus 1983, kurz bevor sie ja eine rund zweijährige Wrestling-Entertainment-Karriere einlegte. Als sozusagen darstellende Managerin eines Catchers war sie in der damaligen WWF so für 84, 85, so in der Zeit tatsächlich mit vor der Kamera. Aber Musik hat es auch gemacht. Davor nämlich All Through the Night, der Hit, der kommt gleich.
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1: Wir schauen mal auf die Werte um kurz nach 3:30. In Höfer aktuell 17 Grad, dann in Neustadt-Himmelreich ebenfalls 17, auch in Jeinsen 17 Grad. Schauen wir ins Stadtgebiet, in Burg zum Beispiel 18 Grad und auch in Kleefeld und in der Nordstadt derzeit 18 Grad. Bis zu 19 sind es heute. Teilweise etwas dichtere Wolken derzeit unterwegs in Hannover. Hier und da kann es auch mal ein bisschen auflockern. Auf jeden Fall haben wir ein gewisses Regenrisiko, das noch so zur Stunde oder in den nächsten 1-2 Stunden besteht. Ansonsten bleibt es dann aber trocken, auch am Abend. Die Sonne kommt auch weiter raus. Und dann sind wir auch schon langsam in der neuen Woche, die insgesamt schon ein bisschen sommerlicher aussieht. Morgen noch nicht, da nur bis zu 20 Grad, 5 Sonnenstunden da, also viel bewölkt, aber zumindest trocken. Der Dienstag, der sieht schon anders aus. Bis zu 25 Grad und dazu von früh bis spät blauer Himmel.
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1: Immer noch alles frei, Mensch. Ich glaube, ich habe noch keine einzige Verkehrsmeldung vorgelesen heute. Na dann, kommt gut und vor allem sicher und entspannt und euer Ziel auch mit den Rembrandts jetzt. Einfach gute Musik hier bei Radio Hannover. Und ich bin Theo Wurz.

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1: Entspannten Sonntag mit Radio Hannover. Wer sitzt ab September im Rathaus? Wer im Haus der Region? Noch genau 3 Wochen, bis wir unser künftiges kommunalpolitisches Personal neu wählen. Und vielleicht geht's euch auch so, dass euch noch ein wenig so der profunde Überblick fehlt zu den Kandidaten oder auch den Themen. Na gut, dass ihr uns habt.
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0: Dörte Hansen, ich wünsche euch erstmal noch einen richtig schönen Sonntag. Heute in genau 3 Wochen ist ja dann schon Wahlsonntag. Kommunalwahl in Niedersachsen, inklusive Regionspräsidenten- und Oberbürgermeisterwahl hier bei uns in Hannover. Ja, da stehen also eine Menge wichtiger Entscheidungen an, bei denen wir euch natürlich auch unterstützen möchten. Super für alle, die noch nicht so ganz entschieden sind, aber natürlich auch spannend für alle anderen. Nächste Woche sind aussichtsreiche OB-Kandidaten zu Gast bei mir in der Sendung. Den Anfang macht am Dienstag SPD-Kandidat Axel von der Ohe. Und wenn ihr an ihn oder auch an CDU-Kandidat Peter Karst oder Grünen-Amtsinhaber Belet Onay Fragen habt, die ich weitergeben soll, dann schickt uns die gerne schon jetzt. Erreichbar sind wir über alle euch bekannten Kanäle. Am liebsten hätte ich das Ganze allerdings als WhatsApp-Sprachnachricht von euch. Die Nummer und alle anderen Kontaktmöglichkeiten findet ihr auf radiohannover.de. Ich freue mich auf eure Fragen und auf spannende Gespräche nächste Woche. Bis morgen dann.
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0: Ach ja, die schäumt schon über diese musikalische Welle der Liebesgefühle mit Foreigner. I wanna know what love is. Einfach gute Musik. Und jetzt geht's ja im Grunde genommen thematisch ja nur den nächsten logischen Schritt weiter mit einem Bed on Fire.
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0: kurz nach vier.
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2: Ich bin Dirk Zeitler. Zwischen Deutschland und Italien verschärft sich ein Streit über den Umgang mit Bootsflüchtlingen aus dem Mittelmeer. Der italienische Vizeregierungschef Salvini verkündete am Wochenende, sein Land werde aus Deutschland keinen einzigen illegalen Einwanderer zurücknehmen, solange deutsche Hilfsorganisationen im Meer unterwegs seien. Die Bundesregierung verweist hingegen auf bestehende EU-Regelungen.
3: Italiens rechte Dreierkoalition von Ministerpräsidentin Giorgia Meloni begründet ihre Haltung damit, dass deutsche Hilfsorganisationen seit Jahren auf dem Mittelmeer immer wieder Bootsflüchtlinge an Bord nehmen, um sie dann in italienische Häfen zu verschiffen. Angeblich kamen auf diese Weise allein seit Jahresbeginn 2200 Migranten ins Land. Rom verlangt nun, dass diese Zahl mit der Zahl der möglichen Rückkehrer aus Deutschland verrechnet wird und besteht auf einem Ausgleich aus Berlin. Aus Rom, Christoph Saturn.
2: Der heftig kriselnde VW-Konzern steht vor brisanten Tagen. Kommende Woche soll eine Reihe von außerordentlichen Betriebsversammlungen bei Volkswagen stattfinden. Die Arbeitnehmerseite fordert Details zu den befürchteten massiven Sparplänen. VW-Vorstandschef Blume hat jetzt in der Bild am Sonntag einen Appell an die Belegschaft gerichtet.
4: Die Autobranche steckt in der Krise. Geopolitik, Handelsbarrieren und schwache Märkte. Und viele der großen deutschen Autokonzerne haben zu lange auf Verbrenner gesetzt, anstatt auf E-Autos. Da kommt viel zusammen. VW-Konzernchef Blume schwört die Belegschaft weiter auf tiefgreifende Einschnitte ein. Auf die nächsten Wochen komme es an. Alle müssten mitziehen, sagte er im Zeitungsinterview. Tine Klimach, Nachrichtenredaktion.
2: Zwei Bergdramen in Tirol haben Deutschen das Leben gekostet. In einem Klettergarten ist ein 19-Jähriger aus Hamburg vor den Augen seiner Freunde in den Tod gestürzt. Und bei einer Bergtour in den Zillertaler Alpen in Tirol verunglückte ein 34-jähriger Mann aus Oberursel tödlich. Zum Sport. Bundesliga-Absteiger 1. FC Heidenheim hat im DFB-Pokal bei einem Viertligisten eine Demontage erlebt. Der SSV Jedelo 2 jubelte über eine große Überraschung und seinen erstmaligen Zweitrundeneinzug. Gesperrten Langzeittrainer Frank Schmidt an der Seitenlinie blamierte sich der Fußball-Bundesligist beim niedersächsischen Regionalligisten mit einer 2:5-Schlappe.
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5: Die jüngsten Aussichten für den weiteren Nachmittag sehen eigentlich trocken aus. Also eventuelle Schauer, von denen wir vorhin noch gesprochen haben, scheinen vorbeizuziehen bei uns in der Region. Dazu 18 Grad, gemessen bei euch in Lemje und auch in Engensen. Sogar 19 Grad sind es aktuell im Stadtgebiet in Hannover-Mittelfeld. Ja, ansonsten sieht auch der späte Nachmittag und der Abend aus wie aktuell. Mal etwas dichter, mal etwas lockerer. Bewölkt mit etwas Sonnenschein und eben wie gesagt regenfrei der restliche Sonntag. Morgen und Montag sieht es auch nicht nach Niederschlag aus, eigentlich nur 10-20% Regenwahrscheinlichkeit. 5 Sonnenstunden, ansonsten meist bewölkt, wechselnd bewölkt. Das Ganze bei 9 bis 20 Grad und dann steigen die Werte wieder am Dienstag immerhin bis zu 25 Grad und dazu sehr, sehr schön sonnig.
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5: Keine Staus, keine Störungen, auch keine Blitzer. Wenn ihr was seht, könnt ihr mir gerne schreiben. Zum Beispiel per WhatsApp direkt. Der Weg ins Studio ist die 0151 23 13 19 13. Gute Fahrt.
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5: Mit Theo Wurth und der wünscht euch ein wunderbares Wochenende. Die letzten 8 Stunden dieser Woche, dieses Sonntags. Und die beginnen wir mit einfach guter Musik. Gleich Teddy Swims, die aktuelle Single Mr. Know-It-All. Vorher gibt's Musik von Billy Joel, Tell Her About It. So.

0: Hallo zusammen, Simply Red zum Nachmittagskäffchen bei Radio Hannover und gleich gibt's die neue von Marques da lo mismo. Das ist Musik aus Hannover von einer Band, die jetzt ja gerade 20-jähriges Bestehen feiert. Das Ganze aber erst nach unseren Kinotipps mit Julia Verniest.
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2: Die kultigen Comicbände um das Masopilami sind bis heute ein Riesenhit. Nun kommt ein neuer Realfilm rund um das witzige Tierchen auf große Leinwände. Der erfolglose David steht kurz vor dem beruflichen Aus. Um seinen Job in letzter Sekunde zu retten, lässt er sich auf einen riskanten Auftrag ein.
3: Du wirst nach Südamerika reisen für eine Kreuzfahrt.
4: Gibt's einen Haken?
3: Um mir ein Paket nach Frankreich zu bringen. Auf Schiffen wird weniger kontrolliert.
4: Es gibt einen Haken.
2: Mit dem nicht näher definierten Päckchen im Gepäck tritt David gemeinsam mit seiner Ex-Freundin Tess, seinem Sohn Leo und seinem Kollegen Stefane die Reise auf einem Kreuzfahrtschiff an. Im Laufe dieser Fahrt zeigt sich, was sie eigentlich transportieren. Und der Trip versinkt im Handumdrehen im Chaos.
4: Das Masopilami ist ein Vermögen wert.
5: Wir sind auf der Suche nach einem Tier, gelb, mit schwarzen Punkten. Jeder, der Informationen zu diesem Tier hat, hebt die Hand.
4: Das war nicht ich!
2: Masopilami seht ihr ab sofort im Kino. Wir schreiben den 21. Dezember 1988. Der Pan Am 103 Flug ist auf dem Weg von London nach New York City, als es über der schottischen Kleinstadt Lockerbie zu einem tragischen Unglück kommt.
6: Da soll ein Flugzeug verunglückt sein.
7: Ich weiß. Niemand sagt uns irgendwas.
8: Jemand meinte ein Passagierflugzeug. Ich soll hier nach Überlebenden suchen.
2: Eine Bombe im Frachtraum explodierte und forderte nicht nur die Leben aller Insassen. Um die Hintergründe dieses Terroranschlags aufzuklären, beginnt eine internationale Ermittlung.
9: Was denken Sie? Eine Bombe?
10: Glauben Sie, der Bombenleger war ein Passagier?
11: Was wir wissen, können wir vor Gericht nicht beweisen. Aber wir suchen weiter danach.
12: Hat sich schon irgendwer bekannt?
13: Solange wir die Täter nicht haben, kann sowas jederzeit wieder passieren.
2: The Bombing of Pan Am 103 ist schon die dritte Serie, die sich seit 2024 dem größten Terroranschlag in Großbritanniens Geschichte widmet. The Bombing of Pan Am 103 seht ihr auf Netflix.
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0: Die große erste Zeit der Raumfahrt, als dieser Song entstand. Rocketman, Elton John, das ist der Classic Hit um 16.30 Uhr.
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0: Es ist jetzt nicht furchtbar windig, aber doch sehr wechselndes Himmelsbild, muss ich sagen, wenn ich hier aus dem Fenster schaue. Aber immer doch ein Mix aus Sonne und Wolken und vor allem überwiegend trocken. Dieser Sonntagnachmittag, das Ganze bei 19 Grad in Fahrenwald, in Steinhude und in Badenstedt. Auch am Abend und in der Nacht trocken und teils klar, teils bewölkt. Wird auf jeden Fall frisch im Laufe der Nacht zum Montag in den frühen Morgenstunden bei 9 Grad. Also mal wieder einstellig tatsächlich die Temperaturen. Damit sind wir beim Start in die neue Woche. Der Montag zum Aufstehen ebenfalls ein Sonne-Wolken-Mix. Insgesamt 5 Sonnenstunden, die wir morgen bekommen. Aber durchaus auch viele Wolken unterwegs. Zumindest aber keine Regenwolken, so wie es aussieht. Höchstwert im Tagesverlauf am Montag. Bei 20 Grad wärmer wird es dann am Dienstag schon bis zu 25 Grad und da verfliegen die meisten Wolken. Da wird es dann schön blauen Himmel geben.
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0: Kommt gut an euer Ziel, die Straßen sind frei. Hier ist Radio Hannover, mein Name ist Theo Wurth, wünsche einen schönen Sonntag.

0: Gefällt mir sehr gut. Die mystischen Klänge von Depeche Mode verarbeiten auch gerne mal so dubiose Geräusche in ihren Songs. In diesem Hit zum Beispiel haben sie unter anderem ja so Atemgeräusche von Martin Gore verarbeitet, aber auch ein Marineschiffshorn kommt tatsächlich vor. Muss man auch erstmal drauf kommen, würde ich sagen. World in My Eyes, einfach gute Musik. Und weiter geht's jetzt mit Taylor Swift, die, wie mir scheint, ein bisschen zu ihren Wurzeln zurückkehrt, denn sie kommt ja aus dem Country und etwa so klingt auch ihre ganz frische Single.
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0: Alles Wichtige, alle wichtigen Meldungen des Tages haben wir gleich für euch in den Radio Hannover Nachrichten um 17 Uhr. Bis dahin noch eine kleine musikalische Trashperle, sage ich mal, die ihr auch lange nicht gehört habt bei uns. Ich sage nur, hi Barbie.
1: Hi Ken.
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2: Ich bin Doc Zeitler. Die Pflegeversicherung ist in Finanznöten, deshalb ist eine Reform geplant, die auch deutliche Einschnitte beinhalten soll. Doch ein Punkt könnte noch revidiert werden. Der neue Bundesgesundheitsminister Linnemann will die bisher geplanten Einsparungen bei Rentenansprüchen für pflegende Angehörige möglichst nicht umsetzen.
3: Menschen, die ihre Angehörigen pflegen, bekommen unter bestimmten Voraussetzungen Rentenbeiträge gezahlt, bis zu 740 Euro im Monat. Linnemanns Amtsvorgängerin Nina Waken hatte einen Entwurf zur Pflegereform vorgelegt, der diese Ansprüche auf 70% kürzen würde. Gesundheitsminister Linnemann findet, damit verliere die Gesellschaft an Wärme, weil es bei pflegenden Angehörigen um Menschen gehe, die unsere Gesellschaft zusammenhalten. Er werde versuchen, diesen Punkt noch zu korrigieren. Auch andere Vertreter der Regierungsparteien hatten sich schon kritisch zu diesem Punkt geäußert. Diskutiert wird nun, wie man einen Erhalt der Rentenpunkte gegenfinanzieren könnte. Ronny Tochau, Nachrichtenredaktion.
2: Zwischen Deutschland und Italien verschärft sich ein Streit über den Umgang mit Bootsflüchtlingen aus dem Mittelmeer. Der italienische Vizeregierungschef Salvini verkündete, sein Land werde aus Deutschland keinen einzigen illegalen Einwanderer zurücknehmen, solange deutsche Hilfsorganisationen im Meer unterwegs seien. Die Bundesregierung verweist hingegen auf bestehende EU-Regelungen. Zwei Bergdramen in Tirol haben Deutsche das Leben gekostet. In einem Klettergarten ist ein 19-Jähriger aus Hamburg vor den Augen seiner Freunde in den Tod gestürzt. Und bei einer Bergtour in den Zillertaler Alpen in Tirol verunglückte ein 64-jähriger Mann aus Oberursel tödlich.
4: Ein 19-Jähriger aus Hamburg fällt in einem Klettergarten am Großglockner, da wo man eigentlich gesichert ist, aus 40 Metern Höhe in die Tiefe. Die Freunde können nichts machen. In den Zillertaler Alpen stürzt ein 64-Jähriger beim Gipfelabstieg vor den Augen seines Sohnes und seines Neffen 80 Meter in die Tiefe. Der Notarzt kann nur noch den Tod feststellen. Aus Genf, Christiane Ulrich.
2: Zum Sport. Bundesliga-Absteiger 1. FC Heidenheim hat im DFB-Pokal bei einem Viertligisten eine Demontage erlebt. Der SSV Jedeloh 2 jubelte über eine große Überraschung und seinen erstmaligen Zweitrundeneinzug. Der Regionalligist siegte 5:2 gegen Heidenheim. Der VfL Bochum setzte sich im einzigen Zweitligaduell der ersten Runde des DFB-Pokals gegen Greuther Fürth mit 2:1 durch.
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5: Aktuell messen wir 19 Grad bei euch in Garbsen-Bärenbostel. Dann haben wir in der Wedemark in Mainz ebenfalls 18 Grad. 17 Grad sind es in der Calenberger Neustadt und auch bei euch in Limmer. Ja, der späte Nachmittag bleibt ebenfalls teils freundlich, teils etwas dichter bewölkt, mal so, mal so. Auf jeden Fall sieht es so aus, als wenn wir keinen Niederschlag mehr bekommen. Auch in der Nacht nicht, da wird es relativ frisch, 9 Grad der Tiefstwert. Der Montag dann alles in allem doch eher bewölkt. So 4-5 Stunden kommt auch die Sonne raus. Das Ganze im Tagesverlauf bei bis zu 20 Grad und dann wieder etwas mehr Sommer Richtung Wochenmitte, kann man sagen. Dienstag schon mal bis zu 25 Grad und dazu ganz viel Sonnenschein.
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5: Um 5:05 sind die Straßen frei. Wenn ihr was seht, vielleicht ein Blitzer, vielleicht auch eine Warnmeldung oder einen Stau, dann schreibt mir gerne. Zum Beispiel über WhatsApp. Der direkte Kanal hier ins Radio Hannover Studio ist die 0151 23 13 19 13.
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5: Gute Fahrt und ein entspanntes Wochenende. Die letzten Stunden dieses Sonntags, die verbringen wir gemeinsam. Mein Name ist Theo Wurth. Moin zusammen.

0: Michael Bolton bei Radio Hannover. Schön, dass ihr dabei seid. Sonntagnachmittag. Hannover hat es in einen der populärsten deutschen Podcasts geschafft. Ich spreche von Gemischtes Hack mit Felix Lobrecht und Tommy Schmidt. Beziehungsweise ist es ja neben Hannover vor allem ein alter Bekannter aus unserer Stadt, aus unserer Regionspolitik, nämlich unser ehemaliger Regionspräsident von der SPD, Steffen Krach. Kennen wir alle noch, ist ja zurück nach Berlin gegangen, um dort Bürgermeister zu werden. Das war Thema bei Gemischtes Hack. Da ging es, sage ich mal, so ein bisschen um Politmarketing. Und ich sag mal, da wurde ein bisschen Kritik geübt daran, was man so werblich hätte machen können. Wir hören mal rein.
1: Wenn du eine Partei wärst und es wäre Wahlkampf in deiner Region, in deiner Stadt, was auch immer, und dein Spitzenkandidat heißt Krach mit Nachnamen.
2: Ist doch hier, ne?
1: Ja.
2: Berlin.
1: Steffen? Steffen Krach.
2: Ja.
1: Was würdest du dir da, also würdest du da nicht auch eine Kampagne machen, die irgendwie in die Richtung geht, wir machen Krach für günstiges Wohnen,
2: Krach für blablabla.
1: Wir machen Krach für blablabla.
2: Ja.
1: Warum macht die SPD das nicht?
2: Steht einfach nur der Name, ne?
1: Einfach nichts draus gemacht.
2: Ja.
1: Wie kann man den liegen lassen?
0: Absolut, ist natürlich völlig richtig, das ist wirklich verschenkt, aber warum muss dann noch hier sowas kommen?
1: Der kommt aus Hannover. Habt ihr keinen Berliner in euren Reihen gefunden? Muss wirklich einer aus Hannover hier Bürgermeister von Berlin werden?
0: Also jetzt ist wirklich mal gut.
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0: Schönen guten Tag. Diese schäpernden Gitarren kommen aus L.A., California. Aber wer schon mal bei uns war, kann sich auch selbst vorstellen.
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0: Allen zusammen ein entspanntes Wochenende.
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0: mit Kim Wilde nach Kambodscha. Es ist kurz nach 5:30.
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0: Ein Sonne-Wolken-Mix an diesem späten Sonntagnachmittag, aber trocken, so wie es aussieht. Auch der Abend sieht ähnlich aus, teils sogar eher noch etwas freundlicher. Das Ganze bei 19 Grad in Dören, in Großbuchholz und auch in Alvesrode. Im Laufe der Nacht sinken dann die Werte auf bis zu 9 Grad. Morgen dann 5 Sonnenstunden, ebenfalls niederschlagsfrei. Der Montag, das Ganze bei 20, 21 Grad in der Spitze, insgesamt doch aber auch viele Wolken mit unterwegs. Anders als der Dienstag, der sieht besser aus. 24 Grad dort in der Spitze mit ganz viel Sonnenschein und überhaupt auch Richtung Wochenmitte wird es dann wieder höher gehen, auch über 25 Grad.
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0: Ihr habt freie Fahrt auf den Straßen der Region. Radio Hannover ist hier um kurz nach 5:30 mit Theo Wurth. Guten Tag.

0: DJ Jazzy Jeff und Fresh Prince über Summertime. Ja, nächste Woche sieht es auch wieder vermehrt danach aus, nach Sommerzeit. Zumindest geht es noch mal kurz über 25 Grad hinaus. Und hier in der Radio Hannover Redaktion schien das gar nicht unbedingt so jeden schwer zu begeistern, denn manche beschleicht tatsächlich schon sowas wie eine Herbststimmung. Ich weiß ja nicht, wie das bei euch ist, aber deshalb haben wir mal nachgefragt. Lieber noch Sommer oder schon Herbstvorfreude?
1: Ich freue mich auf den Herbst, weil es dann wieder schön regnet und es der Natur besser geht.
2: Ich hätte gerne noch ein bisschen Sommer. Lange Sommerabende und ein paar leckere Drinks am Maschsee.
3: Ich freue mich eigentlich auf den Herbst, ja. Der Sommer, ja, war heiß genug, hat gereicht. Es hat wirklich gereicht.
4: Ich bin eher ein Winterkind. Also eher Herbst und wo es kühler wird dann. Sommer ist nicht meins.
5: Ja, es ist jetzt angenehm und ja, ich würde es auch gerne so beibehalten. Genau, Sommer haben wir jetzt genug gehabt.
6: Ganz sicher der Sommer. Es ist einfach schön warm und wir haben einfach zu oft hier die Kälte in Deutschland, vor allem in Hannover. Es wird nicht so oft warm. Deswegen ganz sicher der Sommer.
0: Ja, danke. Das fand ich aber unerwartet ausgeglichen. Für Mitte August scheinen einige schon vom Weihnachtsangebot beeinflusst worden zu sein oder so. Ich möchte jedenfalls hier ein klares Statement bringen.
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0: Lady Gaga hat was Neues geliefert. Shape of a Woman stampft hier noch vor 6.
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1: Ich bin Dirk Zeitler. Die Pflege ist eine Reform geplant, die auch deutliche Einschnitte beinhalten soll. Doch ein Punkt könnte noch revidiert werden. Der neue Bundesgesundheitsminister Lindemann will die bisher geplanten Einsparungen bei Renteneinsprüchen für pflegende Angehörige möglichst nicht umsetzen. Das sagte er der Bild am Sonntag. Zwischen Deutschland und Italien verschärft sich ein Streit über den Umgang mit Bootsflüchtlingen aus dem Mittelmeer. Der italienische Vizeregierungschef Salvini verkündete am Wochenende, sein Land werde aus Deutschland keinen einzigen illegalen Einwanderer zurücknehmen, solange deutsche Hilfsorganisationen im Mittelmeer unterwegs seien.
2: Italiens rechte Dreierkoalition von Ministerpräsidentin Giorgia Meloni begründet ihre Haltung damit, dass deutsche Hilfsorganisationen seit Jahren auf dem Mittelmeer immer wieder Bootsflüchtlinge an Bord nehmen, um sie dann in italienische Häfen zu verschiffen. Angeblich kamen auf diese Weise allein seit Jahresbeginn 2200 Migranten ins Land. Rom verlangt nun, dass diese Zahl mit der Zahl der möglichen Rückkehrer aus Deutschland verrechnet wird und besteht auf einem Ausgleich aus Berlin. Aus Rom, Christoph Saturn.
1: Mit den weiter ungelösten Spannungen im Nahen Osten liegen die Benzinpreise in Deutschland nur knapp unter ihrem Rekordhoch. Superbenzin der Sorte E10 kostete nach Angaben des ADAC zuletzt im bundesweiten Tagesdurchschnitt je Liter 2,16 Euro. Damit fehlt nur wenige Cent zum Allzeithoch von 2,20 Euro aus dem März 2022.
3: Diesel ist zwar noch etwas weiter vom Allzeitrekord entfernt, hat aber zuletzt ebenfalls preislich ordentlich zugelegt. Laut ADAC zeichnet sich schon ab, 2026 könnte das bisher teuerste Tankjahr überhaupt werden. Nicht nur der Iran-Krieg treibt die Preise hoch, auch das aktuelle Niedrigwasser am Rhein erhöht die Transportkosten. Staatliche Entlastungsmaßnahmen wie zuletzt der Tankrabatt sind aktuell nicht geplant. Auf EU-Ebene machte sich zuletzt Finanzminister Klingbeil mit einigen Kollegen für eine Übergewinnsteuer bei Ölkonzernen stark. Für außergewöhnliche Gewinne müssten die Firmen dann eine Abgabe zahlen. Ursula Winkler, Nachrichtenredaktion.
1: Zum Sport. Bundesliga-Absteiger 1. FC Heidenheim hat im DFB-Pokal bei einem Viertligisten eine Demontage erlebt. Der SSV Jedelo jubelt über eine große Überraschung und seinen erstmaligen Zweitrundeneinzug. Der Regionalligist siegte 5:2 gegen Heidenheim.
0: Das Wetter für die ganze Region Hannover.
4: Es bleibt bei Sonne und Wolken im Mix an diesem Sonntagabend. Das Ganze bei aktuell 18 Grad, gemessen in Hülptingsen, in Sorsum 19 Grad sogar noch. Dann haben wir 17 Grad bei euch in Fahrenheide und auch in Badenstedt 18 Grad. Der Abend und die Nacht ebenfalls, ja, teils klar, teils wolkig. Es geht runter auf 9 Grad. Morgen am Montag zur neuen Woche sieht es ganz ähnlich aus. 5 Stunden Sonnenschein, ansonsten bewölkt, aber zumindest trocken bei bis zu 20, 19, 21. 20 Grad zumindest in der Spitze und dann wird es so nach und nach mehr. Dienstag 24 Grad, Mittwoch 25 Grad und vor allem der Dienstag richtig schön sonnig.
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4: Weiterhin keine Meldung, ihr habt freie Fahrt.
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4: Mit Theo Wort, schönen Sonntagabend und natürlich mit einfach guter Musik. Passt ganz gut, die aktuelle No More Regrets kommt nämlich von Almost Monday. Und vorher geht's los mit Cool and the Gang und Fresh, einfach gute Musik.

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1: Hier ist Dörte Hansen. Ich wünsche euch erstmal noch einen richtig schönen Sonntag. Heute in genau 3 Wochen ist ja dann schon Wahlsonntag. Kommunalwahl in Niedersachsen inklusive Regionspräsidenten- und Oberbürgermeisterwahl hier bei uns in Hannover. Ja, da stehen also eine Menge wichtiger Entscheidungen an, bei denen wir euch natürlich auch unterstützen möchten. Super für alle, die noch nicht so ganz entschieden sind. Aber natürlich auch spannend für alle anderen. Nächste Woche sind aussichtsreiche OB-Kandidaten zu Gast bei mir in der Sendung. Den Anfang macht am Dienstag SPD-Kandidat Axel von der Ohe. Und wenn ihr an ihn oder auch an CDU-Kandidat Peter Karst oder Grünen-Amtsinhaber Belet Onay Fragen habt, die ich weitergeben soll, dann schickt uns die gerne schon jetzt. Erreichbar sind wir über alle euch bekannten Kanäle. Am liebsten hätte ich das Ganze allerdings als WhatsApp-Sprachnachricht von euch. Die Nummer und alle anderen Kontaktmöglichkeiten findet ihr auf radiohannover.de. Ich freue mich auf eure Fragen und auf spannende Gespräche nächste Woche. Bis morgen dann.
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0: kurz nach halb sieben.
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0: Immer noch wechselnd bewölkt bei uns in der Region Hannover mit Wind aus westlicher Richtung, aber auch trocken, das muss man dazu sagen. Also die letzten Chancen auf blauen Himmel, bevor die Sonne untergeht, haben wir jetzt noch ungefähr für 2 Stunden das Ganze bei 18 Grad. Aktuell gemessen bei euch in Borstel in Neustadt, auch in Kolzhorn 18 Grad. 17 Grad sind zum Beispiel bei euch in Argisdorf und auch in Isernhagen Süd. Wir schauen in die Nacht, da haben wir so nach und nach sinkende Werte auf 9 Grad, wird also einstellig. Morgen früh dann ebenfalls eine Sonne-Wolken-Mix, eigentlich den ganzen Tag, den ganzen Montag. Meist bewölkt hier und da kommt die Sonne raus, 21 Grad dazu in der Spitze. Es bleibt auch trocken, gilt auch für den Dienstag. Der wird richtig freundlich und heiter mit 12 Sonnenstunden und sogar noch wärmer, 24 Grad. Mittwoch wieder mehr Wolken, aber es bleibt auf jeden Fall wieder stabil bei 25 Grad.
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0: Den ganzen Tag schon nichts los auf den Straßen. Na dann, ganz entspannt durch die Region mit Ace of Base jetzt aus den 90ern. Das Sign. Gute Fahrt, schönen Sonntag, ich bin Theo Wurz.

0: Sonntagabend in Hannover, gleich 7:15 bei 18 Grad. Und wenn schon nicht da draußen, dann zeigt sich der Sommer immerhin aus eurem Radio heraus.
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0: Genau, ich habe Dante Thomas für euch, geboren in Salt Lake City, für die Musik gezogen nach New York City und fürs Familienleben schließlich gelandet im Saarland. Tja, Spötter sagen tragischer Verlauf, aber Dante Thomas bekennt sich richtig zu seiner heutigen Wahlheimat. Naja, und bodenständig kann nun wirklich nicht jeder Prominente, ne? Das ist Get It On, Dante Thomas, ein Sommerhit.

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1: Ich bin Dirk Zeitler. Mit den weiter ungelösten Spannungen im Nahen Osten liegen die Benzinpreise in Deutschland nur knapp unter ihrem Rekordhoch. Superbenzin der Sorte E10 kostete nach Angaben des ADAC zuletzt im bundesweiten Tagesdurchschnitt je Liter 2,16 Euro. Damit fehlten nur wenige Cent zum Allzeithoch von 2,20 Euro.
2: Diesel ist zwar noch etwas weiter vom Allzeitrekord entfernt, hat aber zuletzt ebenfalls preislich ordentlich zugelegt. Laut ADAC zeichnet sich schon ab, 2026 könnte das bisher teuerste Tankjahr überhaupt werden. Nicht nur der Iran-Krieg treibt die Preise hoch, auch das aktuelle Niedrigwasser am Rhein erhöht die Transportkosten. Staatliche Entlastungsmaßnahmen wie zuletzt der Tankrabatt sind aktuell nicht geplant. Auf EU-Ebene machte sich zuletzt Finanzminister Klingbeil mit einigen Kollegen für eine Übergewinnsteuer bei Ölkonzernen stark. Für außergewöhnliche Gewinne müssten die Firmen dann eine Abgabe zahlen. Ursula Winkler, Nachrichtenredaktion.
1: Zwischen Deutschland und Italien verschärft sich ein Streit über den Umgang mit Bootsflüchtlingen aus dem Mittelmeer. Der italienische Vizeregierungschef Salvini verkündete, sein Land werde aus Deutschland keinen einzigen illegalen Einwanderer zurücknehmen, solange deutsche Hilfsorganisationen im Mittelmeer unterwegs seien. Die Bundesregierung verweist hingegen auf bestehende EU-Regelungen.
3: Italiens rechte Dreierkoalition von Ministerpräsidentin Giorgia Meloni begründet ihre Haltung damit, dass deutsche Hilfsorganisationen seit Jahren auf dem Mittelmeer immer wieder Bootsflüchtlinge an Bord nehmen, um sie dann in italienische Häfen zu verschiffen. Angeblich kamen auf diese Weise allein seit Jahresbeginn 2200 Migranten ins Land. Rom verlangt nun, dass diese Zahl mit der Zahl der möglichen Rückkehrer aus Deutschland verrechnet wird und besteht auf einem Ausgleich aus Berlin. Aus Rom, Christoph Saturn.
1: Die Pflegeversicherung ist in Finanznöten, deshalb ist eine Reform geplant, die auch deutliche Einschnitte beinhalten soll. Doch ein Punkt könnte noch revidiert werden. Der neue Bundesgesundheitsminister Lindemann will die bisher geplanten Einsparungen bei Rentenansprüchen für pflegende Angehörige möglichst nicht umsetzen. Zum Sport. Die Fußball-Bundesligisten Borussia Mönchengladbach und Mainz 05 sind mit klaren Siegen in die zweite Runde des DFB-Pokals eingezogen. Mainz siegte mit 9:0 beim Fünftligisten VfB Grischow. Die Gladbacher gewannen mit 5:0 beim Oberligisten TSV Schott Mainz. Union bezwang den Zweitligisten Eintracht Braunschweig auswärts mit 4:2.
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1: Ich bin Dirk Zeitler. Außenminister Wadefuhl hat bei seiner Ukraine-Reise die Millionenstadt Kharkiv nur etwa 30 Kilometer von der Frontlinie mit den russischen Angreifern besucht. Dort sprach er an der Universität mit Studentinnen und Studenten und sah sich unter anderem ein mehrfach mit russischen Raketen attackiertes Kraftwerk an.
2: Es ist schon die vierte Ukraine-Reise für Außenminister Wadefuhl, aber seine erste in Frontnähe. Die Millionenstadt wird regelmäßig angegriffen. Allein das Kraftwerk wurde bereits 6-mal mit russischen Raketen attackiert. Auch während des Besuchs von Wadefuhl gab es mehrfach Luftalarm in der Stadt. Er würdigte den unheimlichen Widerstandswillen der Bewohner. An der Uni sprach er unter anderem mit einer jungen Studentin, die nach Semestern in Essen und Berlin freiwillig in ihre Heimat zurückgekehrt ist. Sie habe sich an die ständigen Luftalarme gewöhnt. Sie räumte aber auch ein, als sie kürzlich einen Drohnenangriff sah, habe sie Angst gehabt wie noch nie. Ursula Winkler, Nachrichtenredaktion.
1: Mit den weiter ungelösten Spannungen im Nahen Osten liegen die Benzinpreise in Deutschland nur knapp unter ihrem Rekordhoch. Superbenzin der Sorte E10 kostete nach Angaben des ADAC zuletzt im bundesweiten Tagesdurchschnitt je Liter 2,16 Euro. Damit fehlen nur wenige Cent zum Allzeithoch von 2,20 Euro. Italien will trotz neuer EU-Regeln bis auf Weiteres keine Migranten aus Deutschland zurücknehmen. Das sagte Vizeregierungschef Salvini. Er begründete dies damit, dass deutsche Hilfsorganisationen mit Schiffen Flüchtlinge im Meer aufnehmen und nach Italien bringen.
3: Theoretisch muss Italien nach den neuen EU-Regeln die Menschen aufnehmen, weil jeder Migrant in dem EU-Land einen Asylantrag stellen muss, das er zuerst betreten hat. Deshalb wollen Deutschland und andere Länder Migranten wieder zurückschicken, die über die italienische Küste in die EU kamen. Trotzdem hat Rom seit Inkrafttreten des neuen Pakts Mitte Juni keinen einzigen Migranten aus Deutschland zurückgenommen. Italien sagt, das Aufnahmesystem ist komplett überlastet. Tine Klimach, Nachrichtenredaktion.
1: Zum Sport. Die Fußball-Bundesligisten Borussia Mönchengladbach und Mainz 05 sind mit klaren Siegen in die zweite Runde des DFB-Pokals eingezogen. Mainz siegte mit 9:0 beim Fünftligisten Kricho. Die Gladbacher gewannen mit 5:0 beim Oberligisten Schott Mainz. Union bezwang den Zweitligisten Eintracht Braunschweig auswärts mit 4:2.
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1: Hier ist Dörte Hansen. Ich wünsche euch erstmal noch einen richtig schönen Sonntag. Heute in genau 3 Wochen ist ja dann schon Wahlsonntag. Kommunalwahl in Niedersachsen, inklusive Regionspräsidenten- und Oberbürgermeisterwahl hier bei uns in Hannover. Ja, da stehen also eine Menge wichtiger Entscheidungen an, bei denen wir euch natürlich auch unterstützen möchten. Super für alle, die noch nicht so ganz entschieden sind. Aber natürlich auch spannend für alle anderen. Nächste Woche sind aussichtsreiche OB-Kandidaten zu Gast bei mir in der Sendung. Den Anfang macht am Dienstag SPD-Kandidat Axel von der Ohe. Und wenn ihr an ihn oder auch an CDU-Kandidat Peter Karst oder Grünen-Amtsinhaber Belet Onay Fragen habt, die ich weitergeben soll, dann schickt uns die gerne schon jetzt. Erreichbar sind wir über alle euch bekannten Kanäle. Am liebsten hätte ich das Ganze allerdings als WhatsApp-Sprachnachricht von euch. Die Nummer und alle anderen Kontaktmöglichkeiten findet ihr auf radiohannover.de. Ich freue mich auf eure Fragen und auf spannende Gespräche nächste Woche. Bis morgen dann.
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1: Ich bin Dirk Zeitler. Mit den weiter ungelösten Spannungen im Nahen Osten liegen die Benzinpreise in Deutschland nur knapp unter ihrem Rekordhoch. Superbenzin der Sorte E10 kostete nach Angaben des ADAC zuletzt im bundesweiten Tagesdurchschnitt je Liter 2,16 Euro. Damit fehlten nur wenige Cent zum Allzeithoch von 2,20 Euro.
2: Laut ADAC zeichnet sich schon ab, 2026 könnte das bisher teuerste Tankjahr überhaupt werden. Nicht nur der Iran-Krieg treibt die Preise hoch, auch das aktuelle Niedrigwasser am Rhein erhöht die Transportkosten. Staatliche Entlastungsmaßnahmen wie zuletzt der Tankrabatt sind aktuell nicht geplant. Auf EU-Ebene machte sich zuletzt Finanzminister Klingbeil mit einigen Kollegen für eine Übergewinnsteuer bei Ölkonzernen stark. Für außergewöhnliche Gewinne müssten die Firmen dann eine Abgabe zahlen. Ursula Winkler, Nachrichtenredaktion.
1: Zwischen Deutschland und Italien verschärft sich ein Streit über den Umgang mit Bootsflüchtlingen aus dem Mittelmeer. Der italienische Vizeregierungschef Salvini verkündete, sein Land werde aus Deutschland keinen einzigen illegalen Einwanderer zurücknehmen, solange deutsche Hilfsorganisationen im Mittelmeer unterwegs seien. Die Bundesregierung verweist hingegen auf bestehende EU-Regelungen.
3: Italiens rechte Dreierkoalition von Ministerpräsidentin Giorgia Meloni begründet ihre Haltung damit, dass deutsche Hilfsorganisationen seit Jahren auf dem Mittelmeer immer wieder Bootsflüchtlinge an Bord nehmen, um sie dann in italienische Häfen zu verschiffen. Angeblich kamen auf diese Weise allein seit Jahresbeginn 2200 Migranten ins Land. Rom verlangt nun, dass diese Zahl mit der Zahl der möglichen Rückkehrer aus Deutschland verrechnet wird und besteht auf einem Ausgleich aus Berlin. Aus Rom, Christoph Saturn.
1: Die Pflegeversicherung ist in Finanznöten, deshalb ist eine Reform geplant, die auch deutliche Einschnitte beinhalten soll. Doch ein Punkt könnte noch revidiert werden. Der neue Bundesgesundheitsminister Lindemann will die bisher geplanten Einsparungen bei Rentenansprüchen für pflegende Angehörige möglichst nicht umsetzen. Zum Sport. Die Fußball-Bundesligisten Borussia Mönchengladbach und Mainz 05 sind mit klaren Siegen in die zweite Runde des DFB-Pokals eingezogen. Mainz siegte mit 9:0 beim Fünftligisten VfB Grischow. Die Gladbacher gewannen mit 5:0 beim Oberligisten TSV Schott Mainz. Union bezwang den Zweitligisten Eintracht Braunschweig auswärts mit 4:2.
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1: Ich bin David Riemer. Gesundheitsminister Linnemann hat sich gegen die geplanten Einsparungen bei den Rentenansprüchen pflegender Angehörige ausgesprochen. Das macht er bei der Bild am Sonntag deutlich. Unterstützung bekommt er dafür von den gesetzlichen Krankenkassen und der Stiftung Patientenschutz.
2: Wer seine Angehörigen pflegt, soll künftig weniger Rente als bisher bekommen. Das sehen die bisherigen Sparpläne vor. Diesen Punkt will Linnemann ändern. Er nennt die Pflegenden die Alltagshelden Deutschlands. Patientenschützer loben bereits das Ende eines politischen Irrwegs. Auch der Spitzenverband der gesetzlichen Kassen nennt die Kürzungen für Pflegende einen falschen Ansatz. Es brauche zur Finanzierung eine bessere Lösung, als weiter die Beitragszahler der Pflegeversicherung zur Kasse zu bitten, sagte Vorstandschef Blatt. Aus Berlin Ursula Winkler.
1: Mit den weiter ungelösten Spannungen im Nahen Osten liegen die Benzinpreise in Deutschland nur knapp unter ihrem Rekordhoch. Superbenzin der Sorte E10 kostete nach Angaben des ADAC am Samstag im bundesweiten Tagesdurchschnitt 2,17 Euro je Liter. Damit fehlen nur wenige Cent zum Allzeithoch von 2,20 Euro aus dem März 2022. Für Diesel mussten Autofahrer am Samstag im Schnitt 2,26 Euro je Liter zahlen, so der ADAC. Wie gefährlich ist die AfD? Braucht es eine Brandmauer oder gar ein Parteiverbot? Darüber sind sich die Deutschen laut einer aktuellen Umfrage des INSA-Instituts im Auftrag der Bild sehr uneins.
3: Haben Sie Angst vor der AfD? Auf diese Frage antworten in der Umfrage 49% mit Nein, 42% mit Ja. Überdurchschnittlich hoch ist die Angst bei Älteren. Dass die AfD rechtsextrem ist, bejaht dabei übrigens mehr als die Hälfte der Befragten. Es haben also offenbar auch Menschen keine Angst vor der AfD, obwohl sie glauben, dass sie rechtsextrem ist. Bei den Ostwahlen könnte es bei AfD-Erfolgen darum gehen, ob andere Parteien mit ihr zusammenarbeiten. 39% sind in der INSA-Umfrage dafür. Knapp 50% plädieren dagegen für eine Brandmauer. Aus Berlin Ronny Tochau.
1: Die Fußball-Bundesligisten Mönchengladbach, Mainz und Freiburg sind mit klaren Siegen in die zweite Runde des DFB-Pokals eingezogen. Der in die zweite Liga abgestiegene 1. FC Heidenheim und der FC St. Pauli erlebten Blamagen. Die Ergebnisse: Schott Mainz-Gladbach 0:5, Krischow Mainz 0:9, Düsseldorf-Freiburg 1:5, Braunschweig-Union Berlin 2:4, Lübeck-Paderborn 2:4, Essen-St. Pauli 2:0 und Jeddelo-Heidenheim 5:2.
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1: Ich bin David Riemer. Außenminister Wadefuhl hat bei seiner Ukraine-Reise die Millionenstadt Charkiw nur etwa 30 Kilometer von der Frontlinie mit den russischen Angreifern besucht. Unter anderem sprach er an der Universität mit Studentinnen und Studenten und sah sich ein mehrfach mit russischen Raketen attackiertes Kraftwerk an.
2: Es ist schon die vierte Ukraine-Reise für Außenminister Wadefuhl, aber seine erste in Frontnähe. Die Millionenstadt wird regelmäßig angegriffen. Allein das Kraftwerk wurde bereits 6-mal mit russischen Raketen attackiert. Auch während des Besuchs von Wadefuhl gab es mehrfach Luftalarm in der Stadt. Er würdigte den unheimlichen Widerstandswillen der Bewohner. An der Uni sprach er unter anderem mit einer jungen Studentin, die nach Semestern in Essen und Berlin freiwillig in ihre Heimat zurückgekehrt ist. Sie habe sich an die ständigen Luftalarme gewöhnt. Sie räumte aber auch ein, als sie kürzlich einen Drohnenangriff sah, habe sie Angst gehabt wie noch nie. Ursula Winkler, Nachrichtenredaktion.
1: Zwei Bergdramen in Tirol haben Deutsche das Leben gekostet. Dort ist ein 19-Jähriger aus Hamburg in den Tod gestürzt und bei einer Bergtour verunglückte ein Mann aus Oberursel tödlich.
3: Gleich zwei Deutsche sind in Tirol vor den Augen ihrer Freunde und Verwandten in den Tod gestürzt. Ein 19-Jähriger aus Hamburg fällt in einem Klettergarten am Großglockner, da wo man eigentlich gesichert ist, aus 40 Metern höher in die Tiefe. Die Freunde können nichts mehr machen. In den Zillertaler Alpen stürzt ein 64-Jähriger aus Oberursel beim Gipfelabstieg vor den Augen seines Sohnes und seines Neffen 80 Meter tief. Der Notarzt kann nur noch den Tod feststellen. Aus Genf, Christiane Ulrich.
1: Wegen schwerer Brände im US-Bundesstaat Nevada sind 42.000 Menschen zur Evakuierung aufgefordert worden. Weitere 45.000 sollten sich darauf vorbereiten oder ihre Häuser verlassen. Inzwischen stehen mehr als 5.200 Hektar in Flammen. Das entspricht einer Fläche von fast 7.300 Fußballplätzen. 6 Menschen wurden verletzt. Laut der Einsatzkräfte wurde das Feuer von Menschen verursacht. Die Fußball-Bundesligisten Mönchengladbach, Mainz und Freiburg sind mit klaren Siegen in die zweite Runde des DFB-Pokals eingezogen. Denn die zweite Liga abgestiegene 1. FC Heidenheim und der FC St. Pauli erlebten Blamagen. Die Ergebnisse: Schott Mainz-Gladbach 0:5, Krischow Mainz 0:9, Düsseldorf-Freiburg 1:5, Braunschweig-Union Berlin 2:4, Lübeck-Paderborn 2:4, Essen-St. Pauli 2:0 und Jeddelo-Heidenheim 5:2.
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1: Von den Alpen aus im hohen Norden, von der See gesehen schon weit im Süden, am Rande von Harz und Heide und Tornhuder Meer gelegen. Am schönsten ist im Frühjahr in die Eilenriede zu ziehen, wo wie ein Sternenzauberteppich die Buschwindröschen blühen.

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1: Ich bin David Riemer. Gesundheitsminister Linnemann hat sich gegen die geplanten Einsparungen bei den Rentenansprüchen pflegender Angehörige ausgesprochen. Das macht er bei der Bild am Sonntag deutlich. Unterstützung bekommt er dafür von den gesetzlichen Krankenkassen und der Stiftung Patientenschutz.
2: Wer seine Angehörigen pflegt, soll künftig weniger Rente als bisher bekommen. Das sehen die bisherigen Sparpläne vor. Diesen Punkt will Linnemann ändern. Er nennt die Pflegenden die Alltagshelden Deutschlands. Patientenschützer loben bereits das Ende eines politischen Irrwegs. Auch der Spitzenverband der gesetzlichen Kassen nennt die Kürzungen für Pflegende einen falschen Ansatz. Es brauche zur Finanzierung eine bessere Lösung, als weiter die Beitragszahler der Pflegeversicherung zur Kasse zu bitten, sagte Vorstandschef Blatt. Aus Berlin Ursula Winkler.
1: Mit den weiter ungelösten Spannungen im Nahen Osten liegen die Benzinpreise in Deutschland nur knapp unter ihrem Rekordhoch. Superbenzin der Sorte E10 kostete nach Angaben des ADAC am Samstag im bundesweiten Tagesdurchschnitt 2,17 Euro je Liter. Damit fehlen nur wenige Cent zum Allzeithoch von 2,20 Euro aus dem März 2022. Für Diesel mussten Autofahrer am Samstag im Schnitt 2,26 Euro je Liter zahlen, so der ADAC. Wie gefährlich ist die AfD? Braucht es eine Brandmauer oder gar ein Parteiverbot? Darüber sind sich die Deutschen laut einer aktuellen Umfrage des INSA-Instituts im Auftrag der Bild sehr uneins.
3: Haben Sie Angst vor der AfD? Auf diese Frage antworten in der Umfrage 49% mit Nein, 42% mit Ja. Überdurchschnittlich hoch ist die Angst bei Älteren. Dass die AfD rechtsextrem ist, bejaht dabei übrigens mehr als die Hälfte der Befragten. Es haben also offenbar auch Menschen keine Angst vor der AfD, obwohl sie glauben, dass sie rechtsextrem ist. Bei den Ostwahlen könnte es bei AfD-Erfolgen darum gehen, ob andere Parteien mit ihr zusammenarbeiten. 39% sind in der INSA-Umfrage dafür. Knapp 50% plädieren dagegen für eine Brandmauer. Aus Berlin Ronny Tochau.
1: Die Fußball-Bundesligisten Mönchengladbach, Mainz und Freiburg sind mit klaren Siegen in die zweite Runde des DFB-Pokals eingezogen. Der in die zweite Liga abgestiegene 1. FC Heidenheim und der FC St. Pauli erlebten Blamagen. Die Ergebnisse: Schott Mainz-Gladbach 0:5, Krischow Mainz 0:9, Düsseldorf-Freiburg 1:5, Braunschweig-Union Berlin 2:4, Lübeck-Paderborn 2:4, Essen-St. Pauli 2:0 und Jeddelo-Heidenheim 5:2.
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1: Ich bin David Riemer. Das politische Berlin erwacht, die Sommerpause ist zu Ende. Unter anderem steht das erste Treffen der CDU-Spitze auf dem Programm. Bundeskanzler und Parteichef Merz ist aus seinem Urlaub zurück und leitet heute die Sitzung des CDU-Präsidiums.
2: Man kann im Sinne von Merz nur hoffen, dass er sich gut erholt hat in den letzten 3 Wochen, denn es dürfte direkt anstrengend werden. Da ist die Unzufriedenheit in den eigenen Reihen mit Merz' Führungsstil. Da sind seine katastrophalen persönlichen Umfragewerte. Und da sind die schwachen Umfragen aus CDU-Sicht vor den Landtagswahlen im Herbst. Und da ist auch noch der Koalitionspartner SPD, mit dem es auch nicht rund läuft. Morgen trifft sich die schwarz-rote Bundesregierung im Schloss Neu-Hardenberg in Brandenburg. Eine Arbeitsklausur, wie es heißt, ausdrücklich kein Krisentreffen. Aus Berlin, Uli Reitinger.
1: Mit den weiter ungelösten Spannungen im Nahen Osten liegen die Benzinpreise in Deutschland nur knapp unter ihrem Rekordhoch. Superbenzin der Sorte E10 kostete nach Angaben des ADAC zuletzt im bundesweiten Tagesdurchschnitt 2,17 Euro je Liter. Damit fehlen nur wenige Cent zum Allzeithoch von 2,20 Euro aus dem März 2022.
3: Diesel ist zwar noch etwas weiter vom Allzeitrekord entfernt, hat aber zuletzt ebenfalls preislich ordentlich zugelegt. Laut ADAC zeichnet sich schon ab, 2026 könnte das bisher teuerste Tankjahr überhaupt werden. Nicht nur der Iran-Krieg treibt die Preise hoch, auch das aktuelle Niedrigwasser am Rhein erhöht die Transportkosten. Staatliche Entlastungsmaßnahmen wie zuletzt der Tankrabatt sind aktuell nicht geplant. Ursula Winkler, Nachrichtenredaktion.
1: Mit internationalen Gästen begeht die Ukraine heute den 35. Jahrestag ihrer Unabhängigkeit. In Kiew wird auch EU-Ratspräsident Costa erwartet. Die Ukraine erlangte ihre Unabhängigkeit am 24. August 1991 von der Sowjetunion. Im Mittelpunkt steht auch die weitere Unterstützung der westlichen Verbündeten im Kampf gegen Russlands Angriffskrieg. Im Osten der türkischen Hauptstadt Ankara bekämpfen Einsatzkräfte einen großflächigen Waldbrand. Das Feuer brach im Bezirk Mamak aus, eine Person wurde festgenommen. Die genaue Brandursache wird noch untersucht. Ob Wohngegenden gefährdet sind, ist noch unklar.
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1: Ich bin David Riemer. Gesundheitsminister Linnemann hat sich gegen die geplanten Einsparungen bei den Rentenansprüchen pflegender Angehörige ausgesprochen. Das macht er bei der Bild am Sonntag deutlich. Unterstützung bekommt er dafür von den gesetzlichen Krankenkassen und der Stiftung Patientenschutz.
2: Wer seine Angehörigen pflegt, soll künftig weniger Rente als bisher bekommen. Das sehen die bisherigen Sparpläne vor. Diesen Punkt will Linnemann ändern. Er nennt die Pflegenden die Alltagshelden Deutschlands. Patientenschützer loben bereits das Ende eines politischen Irrwegs. Auch der Spitzenverband der gesetzlichen Kassen nennt die Kürzungen für Pflegende einen falschen Ansatz. Es brauche zur Finanzierung eine bessere Lösung, als weiter die Beitragszahler der Pflegeversicherung zur Kasse zu bitten, sagte Vorstandschef Blatt. Aus Berlin Ursula Winkler.
1: Mit den weiter ungelösten Spannungen im Nahen Osten liegen die Benzinpreise in Deutschland nur knapp unter ihrem Rekordhoch. Superbenzin der Sorte E10 kostete nach Angaben des ADAC am Samstag im bundesweiten Tagesdurchschnitt 2,17 Euro je Liter. Damit fehlen nur wenige Cent zum Allzeithoch von 2,20 Euro aus dem März 2022. Für Diesel mussten Autofahrer am Samstag im Schnitt 2,26 Euro je Liter zahlen, so der ADAC. Wie gefährlich ist die AfD? Braucht es eine Brandmauer oder gar ein Parteiverbot? Darüber sind sich die Deutschen laut einer aktuellen Umfrage des INSA-Instituts im Auftrag der Bild sehr uneins.
3: Haben Sie Angst vor der AfD? Auf diese Frage antworten in der Umfrage 49% mit Nein, 42% mit Ja. Überdurchschnittlich hoch ist die Angst bei Älteren. Dass die AfD rechtsextrem ist, bejaht dabei übrigens mehr als die Hälfte der Befragten. Es haben also offenbar auch Menschen keine Angst vor der AfD, obwohl sie glauben, dass sie rechtsextrem ist. Bei den Ostwahlen könnte es bei AfD-Erfolgen darum gehen, ob andere Parteien mit ihr zusammenarbeiten. 39% sind in der INSA-Umfrage dafür. Knapp 50% plädieren dagegen für eine Brandmauer. Aus Berlin Ronny Tochau.
1: Die Fußball-Bundesligisten Mönchengladbach, Mainz und Freiburg sind mit klaren Siegen in die zweite Runde des DFB-Pokals eingezogen. Der in die zweite Liga abgestiegene 1. FC Heidenheim und der FC St. Pauli erlebten Blamagen. Die Ergebnisse: Schott Mainz-Gladbach 0:5, Krischow Mainz 0:9, Düsseldorf-Freiburg 1:5, Braunschweig-Union Berlin 2:4, Lübeck-Paderborn 2:4, Essen-St. Pauli 2:0 und Jeddelo-Heidenheim 5:2.
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